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1: Ich bin Stefan Schütz. Guten Morgen. Entsetzen am späten Abend in Berlin. Am Rande des Christopher Street Day hat ein Angreifer ein Fahrzeug in eine Menschengruppe gesteuert und mehrere Personen erfasst. Laut Polizei wurde eine Frau getötet, mindestens 16 Menschen wurden verletzt, 3 von ihnen lebensgefährlich. Der Täter ist noch auf der Flucht, konnte von der Polizei aber mittlerweile identifiziert werden. Bei ihm soll es sich um einen polizeibekannten Mann aus der islamistischen Szene handeln, Oberbürgermeister Wegner.
2: Viele feiernde Menschen, die glücklich waren, die Vielfalt dieser Stadt gefeiert haben, die Weltoffenheit, die Freiheit, ja auch die Liebe. Dieser Tag wurde durch diese schreckliche Tat beendet.
1: In Frankreich und Spanien versuchen weiter tausende Einsatzkräfte, die verheerenden Waldbrände unter Kontrolle zu bringen. Die französische Regierung schickte weitere 500 Soldaten sowie ein Militärflugzeug vom Typ A400M in das Brandgebiet im Südwesten des Landes. Dort mussten inzwischen etwa 260.000 Menschen vor den Flammen in Sicherheit gebracht werden. Im Nachbarland Spanien gut 60.000. Nach der Kabinettsumbildung hat eine Debatte über Reformen im Gesundheitswesen begonnen. Der designierte Gesundheitsminister Linnemann kündigte in der Bild-Zeitung an, die Zahl der gesetzlichen Krankenkassen zu reduzieren, um die Beiträge zu stabilisieren. Aktuell gibt es davon mehr als 90. Mehrere Sozialverbände verlangen dagegen, die geplanten Reformen zugunsten der Versicherten nachzubessern. Heute beginnt im brasilianischen Rio de Janeiro die internationale AIDS-Konferenz. Zu dem 6-tägigen Forum werden bis zu 10.000 Teilnehmer aus Wissenschaft, Medizin und Politik erwartet. Sie sprechen unter anderem über neue Medikamente, Prävention und die Impfstoffforschung. Aktivisten wollen die AIDS-Konferenz nutzen, um auf Versorgungsengpässe bei Medikamenten und auf Diskriminierung aufmerksam zu machen.
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1: Vom Niederrhein bis Münsterland ist es oft dicht bewölkt und es kann regnen. Sonst zeigt sich am Vormittag auch mal die Sonne. Im Laufe des Tages ziehen dann von Westen immer wieder Gewitter auf und es wird vorübergehend nicht mehr so heiß bei angenehmen 22 bis 26 Grad. Morgen sieht es ähnlich aus.
3: Jetzt das Aktuellste aus der Antenne NRW Verkehrszentrale. Achtung, auf der A4 Köln Richtung Herlen-Aachen zwischen Köln-Klettenberg und Kreuz Köln-West, da ist nach einem Unfall noch nichts abgesichert. Auf der A4 Herlen-Aachen Richtung Köln an der Rodenkirchener Brücke steht ein liegen gebliebenes Fahrzeug auf dem rechten Fahrstreifen, nur eine Spur ist frei. Auch auf der A40 Dortmund Richtung Essen im Bereich Kreuz Bochum steht ein defektes Fahrzeug. Habt ihr mehr entdeckt, dann gebt gern Bescheid per WhatsApp an die 0160 339 7000.
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1: Vom Niederrhein bis Münsterland ist es oft dicht bewölkt und es kann regnen. Sonst zeigt sich am Vormittag auch mal die Sonne. Im Laufe des Tages ziehen dann von Westen immer wieder Gewitter auf und es wird vorübergehend nicht mehr so heiß bei angenehmen 22 bis 26 Grad. Morgen sieht es ähnlich aus.
2: Jetzt das Aktuellste aus der Antenne NRW Verkehrszentrale. Achtung, auf der A4 Köln Richtung Herlen-Aachen zwischen Köln-Klettenberg und Kreuz Köln-West, da ist nach einem Unfall noch nichts abgesichert. Auf der A4 Herlen-Aachen Richtung Köln an der Rodenkirchener Brücke steht ein liegengebliebenes Fahrzeug auf dem rechten Fahrstreifen, nur eine Spur ist frei. Auch auf der A40 Dortmund Richtung Essen im Bereich Kreuz Bochum steht ein defektes Fahrzeug. Habt ihr mehr entdeckt? Dann gebt gern Bescheid per WhatsApp an die 0160 339 7000.
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1: Löwe. Wenn Sie in einer langfristigen Beziehung sind, ist jetzt ein guter Zeitpunkt, um gemeinsame Pläne für die Zukunft zu schmieden.
2: Jungfrau.
1: In der Natur können Sie heute Gelassenheit und Ruhe empfangen. Nutzen Sie die Stabilität der Umgebung aus.
2: Waage.
1: Entschlossenheit und Mut helfen Ihnen bei neuen Herausforderungen. Seien Sie auch bereit, Risiken einzugehen.
2: Skorpion.
1: Ihr Charisma und Ihre Kreativität erreichen Ihren Höhepunkt. Diese einzigartige Strahlkraft können Sie mit anderen teilen.
2: Schütze.
1: Eine bevorstehende Entscheidung erfordert Ihre Intuition. Vertrauen Sie auf Ihre Instinkte und treffen Sie eine Entscheidung, die Ihrer Wahrheit

0: Widder.
1: Eine quälende Frage lässt Sie heute nicht los. Versuchen Sie abzuschalten. Die Antwort fliegt Ihnen bald von ganz alleine zu.
0: Stier.
1: Nehmen Sie sich Zeit, um zu lernen und zu wachsen, indem Sie sich neuen Erfahrungen und Perspektiven öffnen.
0: Zwillinge.
1: Bei allem, was Sie heute tun, sollten Sie auch an die Folgen denken. Schon ein kleiner Fehler kann einen Tsunami auslösen.
0: Krebs.
1: Sie hängen zu sehr an alten Gewohnheiten und verstaubten Verhaltensweisen. Seien Sie offener für Veränderungen.
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1: Ich bin Stefan Schütz. Guten Morgen. Eine Tote und drei lebensgefährlich Verletzte. Die Polizei in Berlin fahndet nach einem Mann, der mit einem Transporter in eine Menschenmenge unweit des Christopher Street Days gefahren ist. Der Gesuchte ist 21 Jahre alt und wird der islamistischen Szene zugeordnet, Berlins regierender Bürgermeister Wegner.
2: Wir werden uns unsere Art und Weise des Lebens und des Zusammenlebens nicht nehmen lassen. Ich habe großes Vertrauen in die Berliner Polizei, dass wir mit Hochdruck jetzt den Täter, die Täter ermitteln und sie dann auch zur Rechenschaft ziehen.
1: Nicht bekannt ist derzeit, um wen es sich bei der getöteten Frau handelt. In Frankreich und Spanien haben die schweren Waldbrände inzwischen mehr als eine Viertelmillion Menschen aus ihren Häusern getrieben. Im Südwesten Frankreichs mussten laut Behörden rund 167.000 Menschen raus, in Spanien etwa 60.000. Frankreich schickt jetzt zusätzliche Soldaten und Löschflugzeuge in den Einsatz. In Spanien hoffen die Einsatzkräfte, dass sich die Lage dank ruhigerer Wetterbedingungen bald entspannt. Die Zahl der Maserninfektionen in den USA ist auf den höchsten Stand seit Jahrzehnten gestiegen. Mehr als 2300 Fälle in 45 Bundesstaaten sind in diesem Jahr bereits dokumentiert. Der von US-Präsident Trump ernannte Gesundheitsminister Kennedy Jr. steht wegen der steigenden Zahlen der Maserninfektionen in der Kritik. Er hatte immer wieder Zweifel an der Sinnhaftigkeit von Impfungen geäußert. Formel-1-Weltmeister Lando Norris startet heute beim Großen Preis von Ungarn von der Pole Position. Der McLaren-Pilot war schnellster in der Qualifikation. Start des Rennens ist um 15 Uhr. Hinter Norris stehen Charles Leclerc im Ferrari, gefolgt von Oscar Piastri im zweiten McLaren. Der WM-führende Kimi Antonelli im Mercedes startet von Platz 7 aus.
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1: Vom Niederrhein bis Münsterland ist es oft dicht bewölkt und es kann regnen. Sonst zeigt sich am Vormittag auch mal die Sonne. Im Laufe des Tages ziehen dann von Westen immer wieder Gewitter auf und es wird vorübergehend nicht mehr so heiß bei angenehmen 22 bis 26 Grad. Morgen sieht es ähnlich aus.
3: Jetzt das Aktuellste aus der Antenne NRW Verkehrszentrale. Vorsicht auf der A3 Oberhausen Richtung Köln zwischen Mettmann und dem Kreuz Hilden. Da gibt es ein defektes Fahrzeug. Fahrt besonders aufmerksam. Auf der A4 Köln Richtung Herlen-Aachen am Kreuz Köln-West ist die Überleitung zur A1 Richtung Köln blockiert. Nach einem Unfall ist der rechte Fahrstreifen dicht, die Ausfahrt ist gesperrt. Auf der A57 Krefeld Richtung Köln zwischen der Raststätte Nievenheim-West und Köln-Worringen stockt es. Auf der A40 Rheinland-Damm-Essen Richtung Dortmund zwischen Dortmund-Barob und Dortmund-Mitte ebenfalls stockender Verkehr. Habt ihr mehr entdeckt? Dann gebt gern Bescheid per WhatsApp an die 0160 339 7000.
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1: Vom Niederrhein bis Münsterland ist es oft dicht bewölkt und es kann regnen. Sonst zeigt sich am Vormittag auch mal die Sonne. Im Laufe des Tages ziehen dann von Westen immer wieder Gewitter auf und es wird vorübergehend nicht mehr so heiß bei angenehmen 22 bis 26 Grad. Morgen sieht es ähnlich aus.
2: Jetzt das Aktuellste aus der Antenne NRW Verkehrszentrale. Vorsicht auf der A3 Oberhausen Richtung Köln zwischen Mettmann und dem Kreuz Hilden. Da gibt es ein defektes Fahrzeug. Fahrt besonders aufmerksam. Auf der A4 Köln Richtung Herlen-Aachen am Kreuz Köln-West ist die Überleitung zur A1 Richtung Köln blockiert. Nach einem Unfall ist der rechte Fahrstreifen dicht, die Ausfahrt ist gesperrt. Auf der A57 Krefeld Richtung Köln zwischen der Raststätte Nievenheim-West und Köln-Worringen stockt es. Auf der A40 Rheinlanddamm-Essen Richtung Dortmund zwischen Dortmund-Barob und Dortmund-Mitte ebenfalls stockender Verkehr. Habt ihr mehr entdeckt? Dann gebt gern Bescheid per WhatsApp an die 0160 339 7000.
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1: Ich bin Stefan Schütz. Guten Morgen. Am Rande des Christopher Street Days in Berlin ist ein Transporter in eine Menschenmenge gelenkt worden. Eine Frau starb, 16 Menschen wurden verletzt, 3 von ihnen kämpfen um ihr Leben. Die Polizei hat den mutmaßlichen Täter identifiziert, Tine Klimach berichtet.
2: Nach dem 21 Jahre alten Mann soll mit einem Foto öffentlich gefahndet werden. Er hat nach dpa-Information Familie in Berlin und wurde erst im Mai aus dem Jugendarrest entlassen. Noch ist unklar, ob der Verdächtige das Fahrzeug steuerte und wem der weiße Kastenwagen gehört. Auch wie der Fahrer in den abgesperrten Tiergarten gelangen konnte.
1: Ärzte ohne Grenzen fordern einen drastisch niedrigeren Preis für das HIV-Vorbeugungsmittel Lenacapavir. Anlässlich der Welt-AIDS-Konferenz in Rio de Janeiro verlangt die Organisation rund $40 pro Person und Jahr statt der bisherigen $28.000. Die verlangt der Hersteller für eine Jahresdosis zur Behandlung Infizierter in den USA. Weltweit leben fast 41 Millionen Menschen mit HIV. Carsten Linnemann hat als designierter Gesundheitsminister schon konkrete Pläne. Er will die Zahl der gesetzlichen Krankenkassen deutlich reduzieren, um die Beiträge stabil zu halten. Das kündigte er in der Bild-Zeitung an. Aktuell gibt's über 90 davon. Mehrere Sozialverbände fordern außerdem, die Pläne zur Gesundheitsreform noch zugunsten der Versicherten nachzubessern. Fast jeder zweite Rentner in Deutschland bekommt nach der Steuererklärung Geld vom Finanzamt zurück. Das zeigt eine Auswertung eines Steuererklärungsanbieters. Rund 45% der Rentner und Rentnerinnen haben eine Erstattung erhalten. Im Durchschnitt waren es fast 1.400 Euro. Wer dagegen neben der gesetzlichen Rente noch eine Betriebsrente oder Mieteinnahmen hat, muss häufiger nachzahlen.
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1: Vom Niederrhein bis Münsterland ist es oft dicht bewölkt und es kann regnen. Sonst zeigt sich am Vormittag auch mal die Sonne. Im Laufe des Tages ziehen dann von Westen immer wieder Gewitter auf und es wird vorübergehend nicht mehr so heiß bei angenehmen 22 bis 26 Grad. Morgen sieht es ähnlich aus.
3: Jetzt das Aktuellste aus der Antenne NRW Verkehrszentrale. Achtung, auf der A1 Euskirchen Richtung Blankenheim. Zwischen Mechernich und Nettersheim liegt eine Leitbarke auf dem rechten Fahrstreifen. Auch auf der A3 Oberhausen Richtung Köln zwischen Köln-Mühlheim und Köln-Delbrück liegen Gegenstände auf der Fahrbahn. Auf der A46 Düsseldorf Richtung Wuppertal hat es zwischen Wuppertal-Elberfeld und Wuppertal-Barmen gekracht. Da ist noch nicht alles gesichert und es gibt stockenden Verkehr. Außerdem steht auf der A3 Oberhausen Richtung Köln zwischen Mettmann und Kreuzhilden ein defektes Fahrzeug. Habt ihr mehr entdeckt, dann gebt gern Bescheid per WhatsApp an die 0160 339 7000.
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1: Vom Niederrhein bis Münsterland ist es oft dicht bewölkt und es kann regnen. Sonst zeigt sich am Vormittag auch mal die Sonne. Im Laufe des Tages ziehen dann von Westen immer wieder Gewitter auf und es wird vorübergehend nicht mehr so heiß bei angenehmen 22 bis 26 Grad. Morgen sieht es ähnlich aus.
2: Jetzt das Aktuellste aus der Antenne NRW Verkehrszentrale. Achtung, auf der A1 Euskirchen Richtung Blankenheim. Zwischen Mechernich und Nettersheim liegt eine Leitbarke auf dem rechten Fahrstreifen. Auch auf der A3 Oberhausen Richtung Köln zwischen Köln-Mühlheim und Köln-Delbrück liegen Gegenstände auf der Fahrbahn. Auf der A46 Düsseldorf Richtung Wuppertal hat es zwischen Wuppertal-Elberfeld und Wuppertal-Barmen gekracht. Da ist noch nicht alles gesichert und es gibt stockenden Verkehr. Außerdem steht auf der A3 Oberhausen Richtung Köln zwischen Mettmann und Kreuzhilden ein defektes Fahrzeug. Habt ihr mehr entdeckt, dann gebt gern Bescheid per WhatsApp an die 0160 339 7000.
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1: Ich bin Stefan Schütz. Guten Morgen. Nach dem Angriff am Rande des Christopher Street Days in Berlin fahndet die Polizei öffentlich mit Foto nach einem Verdächtigen. Bei der Attacke am Abend mit einem Transporter starb eine Frau, mehrere Menschen wurden verletzt, drei von ihnen lebensgefährlich schwer. Gesucht wird ein 21-jähriger polizeibekannter Mann, der in Berlin der islamistischen Szene zugeordnet wird. Die Bundesregierung plant, den Zuschuss für die sichere Übertragung von Strom zu kürzen. Für Verbraucherinnen und Verbraucher bedeutet das, es wird etwas teurer. Jan-Henner Reitze berichtet.
2: Stromleitungen instandhalten, sichern und neue bauen, auch damit durch Windkraft erzeugte Energie aus Norddeutschland in den Süden geleitet werden kann. Kosten dafür, die Netzentgelte, machen einen Großteil der Stromkosten für Verbraucher aus. Damit die nicht aus dem Ruder laufen, gibt es den Zuschuss vom Bund. Weil der jetzt aber gekürzt werden soll, bedeutet das im Vergleich zu diesem Jahr mehr Kosten. 12 Euro im Jahr für einen 3-Personen-Haushalt.
1: Heute beginnt im brasilianischen Rio de Janeiro die internationale AIDS-Konferenz. Zu dem 6-tägigen Treffen werden bis zu 10.000 Teilnehmer aus Wissenschaft, Medizin und Politik erwartet. Sie sprechen unter anderem über neue Medikamente, Prävention und die Impfstoffforschung. Aktivisten wollen die AIDS-Konferenz nutzen, um auf Versorgungsengpässe bei Medikamenten und auf Diskriminierung aufmerksam zu machen. Formel-1-Weltmeister Lando Norris startet heute beim Großen Preis von Ungarn von der Pole Position. Der McLaren-Pilot war schnellster in der Qualifikation. Start des Rennens ist um 15 Uhr. Hinter Norris stehen Charles Leclerc im Ferrari, gefolgt von Oscar Piastri im zweiten McLaren. Der WM-führende Kimi Antonelli im Mercedes startet von Platz 7 aus.
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1: Vom Niederrhein bis Münsterland ist es oft dicht bewölkt und es kann regnen, sonst zeigt sich auch mal die Sonne. Im Laufe des Tages ziehen dann von Westen immer wieder Gewitter auf und es wird vorübergehend nicht mehr so heiß bei angenehmen 22 bis 26 Grad. Morgen dann wenig Wetteränderung.
3: Jetzt das Aktuellste aus der Antenne NRW Verkehrszentrale. A45 Hagen Richtung Gießen zwischen Kreuz Olpe Süd und Freudenberg. Da steht ein defektes Fahrzeug, fahrt vorsichtig ran. Auch auf der A57 Krefeld Richtung Nimwegen zwischen Rheinberg und Alpen gibt es ein kaputtes Auto auf der Strecke. Auf der A59 Köln Richtung Bonn zwischen Flughafen und Wahn steht ebenfalls ein liegengebliebenes Fahrzeug. Auf der A57 Krefeld Richtung Köln zwischen Raststätte Nievenheim West und Köln-Worringen kommt ihr in einen Stau, da ist stockender Verkehr. Habt ihr mehr entdeckt, dann gebt gern Bescheid per WhatsApp an die 0160 339 7000.
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1: Vom Niederrhein bis Münsterland ist es oft dicht bewölkt und es kann regnen, sonst zeigt sich auch mal die Sonne. Im Laufe des Tages ziehen dann von Westen immer wieder Gewitter auf und es wird vorübergehend nicht mehr so heiß bei angenehmen 22 bis 26 Grad. Morgen dann wenig Wetteränderung.
2: Jetzt das Aktuellste aus der Antenne NRW Verkehrszentrale. A45 Hagen Richtung Gießen zwischen Kreuz Olpe Süd und Freudenberg. Da steht ein defektes Fahrzeug, fahrt vorsichtig ran. Auch auf der A57 Krefeld Richtung Nimwegen zwischen Rheinberg und Alpen gibt es ein kaputtes Auto auf der Strecke. Auf der A59 Köln Richtung Bonn zwischen Flughafen und Wahn steht ebenfalls ein liegengebliebenes Fahrzeug. Auf der A57 Krefeld Richtung Köln zwischen Raststätte Nievenheim West und Köln-Worringen kommt ihr in einen Stau, da ist stockender Verkehr. Habt ihr mehr entdeckt, dann gebt gern Bescheid per WhatsApp an die 0160 339 7000.
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1: Juli 1983. Donna Summer ist mit She Works Hard for the Money neu in den Charts. Als Donna Summer 1983 She Works Hard for the Money schreibt, kann sie schon auf eine lange und erfolgreiche Karriere zurückblicken. Angefangen hat alles im örtlichen Gospelchor, in dem Donna schon mit 10 Jahren erste Soloparts singen darf. Alle im Chor wissen, die wird mal ein Star. Aber ihr Weg ist ungewöhnlich. Als ihr mit 19 ein Plattenvertrag angeboten wird, lehnt sie nämlich ab und geht 1968 stattdessen nach Deutschland. Hier wird sie Musicalsängerin und landet als Darstellerin im Musical Hair, einen großen Erfolg. Genau ab dann regiert die Erde der Wassermann. Mitte der 70er Jahre geht es dann wieder zurück in die Staaten, wo sie endgültig ihren Ruf als Disco Queen festigt. Als Donna Summer in einem noblen Restaurant auf die Toilette geht, fällt ihr auf, dass die Putzfrau eingeschlafen ist. Donna weckt sie behutsam auf und die beiden kommen ins Gespräch. Die Frau erzählt Donna, dass sie mehrere Jobs hat, um ihre Familie zu ernähren und deswegen so müde ist. Berührt und fasziniert von dieser Geschichte schreibt Donna Summer dann ihren größten Hit. She works hard for the money.

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1: Ich bin Stefan Schütz. Die Berliner Polizei fahndet nach einem 21-jährigen Verdächtigen nach einem mutmaßlichen Anschlag am Rande des Christopher Street Days. Ein Mann ist mit einem Fahrzeug in eine Menschenmenge gefahren. Eine Frau starb, 16 weitere Menschen wurden verletzt, 3 davon lebensbedrohlich. Der flüchtige Verdächtige wird der islamistischen Szene Berlins zugerechnet. Die Polizei prüft außerdem, ob auch eine Stichwaffe eingesetzt wurde. Die Brände in Frankreich und Spanien wüten weiter. Bei Bordeaux wurden weitere gut 50.000 Menschen aufgefordert, sich in Sicherheit zu bringen. In Spanien ist vor allem der Großraum Madrid betroffen. Von dort berichtet Julia Macher.
2: Aus der Luft und vom Boden bekämpfen mehr als 3000 Feuerwehrleute die Flammen. Hohe Temperaturen, Trockenheit und heftige Windböen hatten die Löscharbeiten massiv behindert. Im Laufe des Tages soll sich die Lage leicht bessern. Von entscheidenden Stunden sprach ein Regierungsvertreter in der Region Madrid.
1: Fast jeder zweite Rentner in Deutschland bekommt nach der Steuererklärung Geld vom Finanzamt zurück. Das zeigt eine Auswertung eines Steuererklärungsanbieters. Rund 45% der Rentner haben eine Erstattung erhalten. Im Durchschnitt waren es fast 1.400 Euro. Wer dagegen neben der gesetzlichen Rente noch eine Betriebsrente oder Mieteinnahmen hat, muss häufiger nachzahlen. Carsten Linnemann hat als designierter Gesundheitsminister schon konkrete Pläne. Er will die Zahl der gesetzlichen Krankenkassen deutlich reduzieren, um die Beiträge stabil zu halten. Das kündigte er in der Bild-Zeitung an. Aktuell gibt's über 90 davon. Mehrere Sozialverbände fordern außerdem, die Pläne zur Gesundheitsreform noch zugunsten der Versicherten nachzubessern.
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1: Vom Niederrhein bis Münsterland ist es oft dicht bewölkt und es kann regnen, sonst zeigt sich auch mal die Sonne. Im Laufe des Tages ziehen dann von Westen immer wieder Gewitter auf und es wird vorübergehend nicht mehr so heiß bei angenehmen 22 bis 26 Grad. Morgen dann wenig Wetteränderung.
3: Jetzt das Aktuellste aus der Antenne NRW Verkehrszentrale. Vorsicht auf der A3 Oberhausen Richtung Arnheim zwischen Hamminkeln und Rees. Da brennt ein Fahrzeug, die Richtungsfahrbahn ist gesperrt und ihr braucht mindestens 10 Minuten länger. Auch auf der A555 Köln Richtung Bonn im Bereich Köln-Baiental gibt es ein defektes Fahrzeug. Auf der A44 Dortmund Richtung Kassel zwischen Unna Ost und dem Kreuz Werl steht ebenfalls ein defektes Fahrzeug. Auf der A3 Oberhausen Richtung Arnheim zwischen Hamminkeln und Rees staut es sich dazu dicht, plant mindestens 10 Minuten mehr ein. Auf der A57 Krefeld Richtung Köln zwischen der Raststätte Nievenheim West und Köln-Worringen läuft es stockend. Habt ihr mehr entdeckt, dann gebt gern Bescheid per WhatsApp an die 0160 339 7000.
4: Willkommen zu Happy Holiday, der Travel Show. Heute mit einer Stadt, die niemals leise ist. Chicago. Die Windy City ist ein vibrierender Mix aus Jazz, Hochhäusern und echten Midwest-Charm. Wir nehmen euch mit an den Michigansee zwischen legendärer Architektur, tiefen Tellerpizza und Geschichten, die in den Straßen klingt wie ein Saxophon bei Sonnenuntergang. Wenn du wissen willst, warum Chicago jeden Besucher sofort packt, bleibt unbedingt dran. Und nicht vergessen, all unsere Reiseziele, alle Reisesendungen könnt ihr als Podcast bei allen Podcast-Portalen nachhören. Ich bin Dieter Döring, euer Urlaubsguide.
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1: Schönen Sonntagvormittag, hier ist Happy Holiday, die Reisesendung. Manchmal braucht es nur einen Blick auf eine Skyline, um zu wissen, dass man angekommen ist. Chicago besitzt eine der bekanntesten Silhouetten der USA. Doch hinter den Wolkenkratzern erwartet eine Stadt, die weit mehr zu bieten hat als beeindruckende Fotos. Zwischen dem riesigen Lake Michigan, der fast wie ein Meer wirkt, und dem Chicago River, dessen Fließrichtung vor über 100 Jahren tatsächlich umgedreht wurde, erwartet euch eine Metropole voller Geschichte, Kultur und überraschender Kontraste. Warum sich ein Besuch lohnt, verrät uns jetzt Amiri Silverman von Shows Chicago.
2: Chicago is great for your architecture, for your
3: guests. Chicago begeistert mit seiner Architektur, seiner Gastronomie, Musik, Kunst und Theater. Dazu kommen Sehenswürdigkeiten wie die berühmte Bean, 26 Strände entlang des Lake Michigan und 77 unterschiedliche Stadtviertel. Auch die LGBTQ+-Community gehört fest zum Charakter der Stadt. Kurz gesagt, in Chicago gibt es für jeden etwas zu entdecken.
2: So there is a lot to offer in Chicago.
1: Wer zum ersten Mal in Chicago unterwegs ist, merkt schnell, wie eng hier Vergangenheit und Moderne zusammenliegen. Die Stadt gilt als Geburtsort des modernen Wolkenkratzers und besitzt mehr bewegliche Brücken als jede andere Stadt der Welt. Gleichzeitig sorgen die vielen Parks und die kilometerlange Uferpromenade dafür, dass sich Chicago oft deutlicher entspannt anfühlt als andere amerikanische Großstädte. Welche drei Must-See unsere Expertin empfiehlt, das hören wir gleich.
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1: Vom Niederrhein bis Münsterland ist es oft dicht bewölkt und es kann regnen, sonst zeigt sich auch mal die Sonne. Im Laufe des Tages ziehen dann von Westen immer wieder Gewitter auf und es wird vorübergehend nicht mehr so heiß bei angenehmen 22 bis 26 Grad. Morgen dann wenig Wetteränderung.
2: Jetzt das Aktuellste aus der Antenne NRW Verkehrszentrale. Vorsicht auf der A3 Oberhausen Richtung Arnheim zwischen Hamminkeln und Rees. Da brennt ein Fahrzeug, die Richtungsfahrbahn ist gesperrt und ihr braucht mindestens 10 Minuten länger. Auch auf der A555 Köln Richtung Bonn im Bereich Köln-Baiental gibt es ein defektes Fahrzeug. Auf der A44 Dortmund Richtung Kassel zwischen Unna Ost und dem Kreuz Werl steht ebenfalls ein defektes Fahrzeug. Auf der A3 Oberhausen Richtung Arnheim zwischen Hamminkeln und Rees staut es sich dazu dicht, plant mindestens 10 Minuten mehr ein. Auf der A57 Krefeld Richtung Köln zwischen der Raststätte Nievenheim West und Köln-Worringen läuft es stockend. Habt ihr mehr entdeckt, dann gebt gern Bescheid per WhatsApp an die 0160 339 7000.
3: Das ist euer Sonntagvormittag bei uns mit Happy Holiday. Chicago hat jede Menge Sehenswürdigkeiten zu bieten, aber Hand aufs Herz, wenn man nur ein paar Tage Zeit hat, möchte man natürlich wissen, was wirklich auf die Liste gehört. Genau diese Frage hat Kollege Eike Knall Amiri Silverman von Shows Chicago gestellt.
4: If you're in Chicago, three things must see, must do.
5: Wer Chicago besucht, sollte unbedingt ein Sportevent erleben. Egal ob Baseball, Basketball, Football oder Eishockey. Sport gehört hier einfach zur Kultur der Stadt. Dazu kommen kulinarische Klassiker wie der berühmte Chicago Hot Dog, die Deep Dish Pizza oder ein Italian Beef Sandwich. Und ein absolutes Muss ist die Architekturbootstour auf dem Chicago River.
4: Those are three musts.
3: Ja, gerade diese Bootstour gehört bei vielen Besuchern zu den Höhepunkten einer Reise. Vom Wasser aus lassen sich die Wolkenkratzer besonders gut bestaunen und ganz nebenbei erfährt man jede Menge über die Geschichte der Stadt. Übrigens wurde der Chicago River Anfang des 20. Jahrhunderts tatsächlich technisch umgedreht, damit Abwässer nicht mehr in den Lake Michigan fließen konnten. Ein gigantisches Ingenieurprojekt, das bis heute als Meisterleistung gilt. Doch nicht nur vom Wasser aus ist die Skyline beeindruckend, gleich geht's hoch hinaus, denn dann besuchen wir eine der spektakulärsten Aussichtsplattformen der Stadt. Gleich hier in Happy Holiday. Ich bin Dieter Düring.
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0: Hier ist eure Reisesendung Happy Holiday. Wer Chicago besucht, merkt schnell, die Stadt wurde nicht nur am Boden gebaut, sondern vor allem auch in die Höhe. Einige der bekanntesten Wolkenkratzer der USA stehen hier und die Skyline gehört zu den eindrucksvollsten des Landes. Einen besonders spektakulären Blick darauf gibt's in rund 300 Metern Höhe. Nicole Belken ist Managing Director von 360 Grad Chicago und erklärt, was Besucher dort erwartet.
1: Chicago ist eine wunderschöne Stadt, direkt am Ufer des Lake Michigan. Gerade von Frankfurt aus ist sie sehr einfach zu erreichen. Der Flughafen O'Hare ist derzeit der verkehrsreichste Flughafen der Welt und bietet hervorragende Verbindungen. Und wenn ihr in Chicago angekommen seid, befinden wir uns 1000 Fuß über der Magnificent Mile. Von hier aus habt ihr einen wunderschönen freien Blick auf die Stadt in alle vier Himmelsrichtungen. Dazu kommt ein wirklich außergewöhnliches Erlebnis. Mit Tilt haben wir unsere spektakulärste Attraktion, bei der ihr in einem Winkel von 35 Grad über die Außenseite des Gebäudes hinaus geneigt werdet. So etwas gibt es sonst nirgendwo auf der Welt.
2: There's nothing like it in the world.
0: Tja, und wer dabei weiche Knie bekommt, ist vermutlich nicht allein. Ich würde es mit Sicherheit auch bekommen. Die Plattform befindet sich im ehemaligen John Hancock Center, einem der bekanntesten Gebäude der Stadt. Von hier oben lässt sich besonders gut erkennen, wie groß der Lake Michigan tatsächlich ist. An klaren Tagen reicht der Blick bis in mehrere Bundesstaaten. Und obwohl Chicago mitten im Landesinneren liegt, wirkt der See eher wie ein Ozean als wie ein gewöhnlicher Binnensee. Bei 360 Grad Chicago bleibt es nicht bei einem beeindruckenden Ausblick. Die Attraktion wächst weiter und bekommt in den kommenden Jahren deutlich mehr Platz. Was genau geplant ist, schauen wir uns gleich an.
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1: Ich bin Stefan Schulz. Kanzler Merz hat den Angriff auf den Christopher Street Day in Berlin scharf verurteilt. Was für eine abscheuliche Tat, hat er auf X geschrieben und von einem Angriff auf unsere Gesellschaft gesprochen. Ein Auto war gestern Nacht in die feiernde Menschenmenge gefahren. Ein Mensch ist dabei gestorben, mehrere wurden verletzt. Merz ist noch in der Nacht informiert worden. Gesucht wird ein 21-Jähriger, der in Berlin der islamistischen Szene zugeordnet wird. Die Bundesregierung plant, den Zuschuss für die sichere Übertragung von Strom zu kürzen. Für Verbraucherinnen und Verbraucher bedeutet das, es wird etwas teurer. Jan-Henner Reitze berichtet.
2: Stromleitungen instand halten, sichern und neue bauen, auch damit durch Windkraft erzeugte Energie aus Norddeutschland in den Süden geleitet werden kann. Kosten dafür, die Netzentgelte, machen einen Großteil der Stromkosten für Verbraucher aus. Damit die nicht aus dem Ruder laufen, gibt es den Zuschuss vom Bund. Weil der jetzt aber gekürzt werden soll, bedeutet das im Vergleich zu diesem Jahr mehr Kosten. 12 Euro im Jahr für einen 3-Personen-Haushalt.
1: In Frankreich und Spanien ist es der Feuerwehr bisher nicht gelungen, die Waldbrände unter Kontrolle zu bringen. Im Südwesten Frankreichs breiten sich die Flammen weiter landeinwärts aus. Betroffen ist vor allem die Region um Bordeaux. Fast 200.000 Menschen wurden in Sicherheit gebracht. Die Behörden sprechen von einem noch nie dagewesenen Ausmaß der Brände. In Spanien hat die Regierung für 2 Regionen den Notstand ausgerufen. Die Zahl der Maserninfektionen in den USA ist auf den höchsten Stand seit Jahrzehnten gestiegen. Mehr als 2.300 Fälle in 45 Bundesstaaten sind in diesem Jahr bereits dokumentiert. Der von US-Präsident Trump ernannte Gesundheitsminister Kennedy Jr. steht wegen der steigenden Zahlen der Maserninfektionen in der Kritik. Er hatte immer wieder Zweifel an der Sinnhaftigkeit von Impfungen geäußert.
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1: Vom Niederrhein bis Münsterland ist es oft dicht bewölkt und es kann regnen, sonst zeigt sich auch mal die Sonne. Im Laufe des Tages ziehen dann von Westen immer wieder Gewitter auf und es wird vorübergehend nicht mehr so heiß bei angenehmen 22 bis 26 Grad. Morgen dann wenig Wetteränderung.
3: Jetzt das Aktuellste aus der Antenne NRW Verkehrszentrale. Auf der A3 Oberhausen Richtung Arnheim ist zwischen Haminken und Ries nach einem Unfall ein Fahrstreifen gesperrt. Der Verkehr wird dort an der Stelle vorbeigeführt. Auf der A1 Hansa-Linie Osnabrück Richtung Bremen steht ihr zwischen Osnabrück Hafen und Osnabrück Nord im Stau. Plant mindestens 5 Minuten mehr ein. Auch auf der A3 Köln Richtung Frankfurt zwischen Lohmar und dem Kreuz Bonn-Siegburg geht gerade wenig. Da braucht ihr rund 5 Minuten länger. Auf der A57 Krefeld Richtung Köln zwischen der Raststätte Nievenheim West und Köln-Worringen nur stockender Verkehr. Habt ihr mehr entdeckt? Dann gebt gern Bescheid per WhatsApp an die 0160 339 7000.
4: Schön, dass ihr auch in der zweiten Stunde wieder dabei seid. Heute geht's hoch hinaus und zwar wortwörtlich in Happy Holiday, der Reisesendung. Chicago ist die Stadt, die den Wolkenkratzer erfunden hat und bis heute zeigt, wie urbanes Leben richtig geht. Von der ikonischen Skyline über die vibrierende Kunstszene bis hin zu Food-Klassikern wie der berühmten Chicago-Pizza. Chicago ist ein Erlebnis, das man nicht einfach besucht, sondern das einen mitreißt. Also, anschnallen. Wir starten unseren City-Trip mitten hinein in die Windy City. Ich bin Dieter Döring, euer Urlaubsguide.
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0: Willkommen bei Happy Holiday. Wer schon einmal auf einer Aussichtsplattform gestanden hat, weiß, der Ausblick allein ist oft schon beeindruckend genug. In Chicago geht man allerdings noch einen Schritt weiter. Bei 360 Grad Chicago wird nicht nur geschaut, sondern auch ein wenig Mut verlangt. Nicole Birken verrät, was Besucher dort erwartet.
1: We also have Cloud Bar, which is...
2: Außerdem gibt es die Cloud Bar, eine Bar mit Platz für rund 100 Gäste und einem Cocktailangebot, das von Chicagos einzigartigen Stadtvierteln inspiriert wurde. Und im kommenden Jahr wird das gesamte Erlebnis deutlich erweitert.
1: Significant expansion to our experience.
0: Wer also schon beim Blick aus dem Hotelfenster Höhenangst bekommt, sollte sich vielleicht vorher gut überlegen, ob er Tilt die richtige Attraktion für ihn ist. Für alle anderen dürften genau das der besondere Reiz sein. Und auch hier hinter den Kulissen wird kräftig investiert. Die Betreiber haben zusätzliche Etagen übernommen und schaffen damit noch mehr Platz für Besucher.
1: So we purchased the two floors above us.
2: Wir haben die beiden Etagen über uns übernommen und erweitern die Anlage von der 94. auf die 95. und 96. Etage. Die Fläche wächst dabei von ca. 1600 auf 4300 Quadratmeter. Entstehen wird die einzige zweistöckige Aussichtsplattform Chicagos. Zusätzlich kommen neue Bereiche für Veranstaltungen hinzu.
0: Chicago zeigt sich also nicht nur als Stadt mit einer faszinierenden Vergangenheit, sondern entwickelt sich ständig weiter. Gleich verlassen wir die Wolkenkratzer und machen uns auf den Weg zu einer der berühmtesten Straßen Amerikas, der Route 66.
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1: Vom Niederrhein bis Münsterland ist es oft dicht bewölkt und es kann regnen, sonst zeigt sich auch mal die Sonne. Im Laufe des Tages ziehen dann von Westen immer wieder Gewitter auf und es wird vorübergehend nicht mehr so heiß bei angenehmen 22 bis 26 Grad. Morgen dann wenig Wetteränderung.
2: Jetzt das Aktuellste aus der Antenne NRW Verkehrszentrale. Auf der A3 Oberhausen Richtung Arnheim ist zwischen Haminken und Ries nach einem Unfall ein Fahrstreifen gesperrt. Der Verkehr wird dort an der Stelle vorbeigeführt. Auf der A1 Hansa-Linie Osnabrück Richtung Bremen steht ihr zwischen Osnabrück Hafen und Osnabrück Nord im Stau. Plant mindestens 5 Minuten mehr ein. Auch auf der A3 Köln Richtung Frankfurt zwischen Lohma und dem Kreuz Bonn-Siegburg geht gerade wenig. Da braucht ihr rund 5 Minuten länger. Auf der A57 Krefeld Richtung Köln zwischen der Raststätte Nievenheim West und Köln-Worringen nur stockender Verkehr. Habt ihr mehr entdeckt? Dann gebt gern Bescheid per WhatsApp an die 0160 339 7000.
3: Am Sonntagvormittag geht's bei uns um Urlaub. Vielleicht euren Urlaub hier in Happy Holiday. Chicago mag zwar die bekannteste Stadt in Illinois sein, doch der Bundesstaat hat noch deutlich mehr zu bieten. Schließlich beginnt hier eine der berühmtesten Straßen der Welt, die Route 66. Sie verbindet seit Generationen den mittleren Westen mit der amerikanischen Westküste und steht wie kaum etwas anderes für Freiheit, Roadtrips und das klassische Amerika-Gefühl. Casey Sheehan ist stellvertretende Tourismusdirektorin des Bundesstaates Illinois.
4: Illinois is where it's at.
5: In Illinois pulsiert das Leben. Wir liegen mitten im Herzen des Landes und den typischen Charme des mittleren Westens gibt es bei uns tatsächlich. Dieses Jahr ist bei uns besonders viel geboten, denn die Route 66 feiert ihren 100. Geburtstag. Deshalb wird die Mother Road, wie sie genannt wird, das ganze Jahr über gefeiert. Entlang der Strecke entstehen viele neue Attraktionen und das Jubiläum fühlt sich fast wie eine riesige Party an, die ein ganzes Jahr dauert. Jeder sollte vorbeikommen und sich selbst ein Bild machen. Entlang der Route 66 gibt es tolle Fotomotive, jede Menge Geschichte, viel Charme und natürlich die berühmten Neonschilder. Illinois ist einfach ein Place to be und bietet ein echtes Stück Americana.
4: It's where it's at. Good taste of Americana.
3: Die Route 66 wurde also genau vor 100 Jahren 1926 eröffnet und entwickelte sich schnell zur bekanntesten Fernstraße der USA. Millionen Menschen nutzen sie auf dem Weg Richtung Westen. Auch wenn sie heute nicht mehr offiziell als durchgehende Fernstraße existiert, lebt ihr Mythos weiter. Besonders in Illinois finden sich viele historische Tankstellen, Diners und kleine Orte, die den Geist dieser Zeit bewahrt haben. Gleich geht es um eine neue Attraktion in Chicago und natürlich darum, warum sich eine Reise in diesen Bundesstaat gerade besonders jetzt lohnt. Gleich hier in Happy Holiday, ich bin Dieter Döring.
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0: Happy Holidays, hier die Reisesendung in die Neue, feiert in diesem Jahr nicht nur 100 Jahre Route 66, auch in Chicago hat vor wenigen Wochen eine Attraktion eröffnet, die schon jetzt Besucher aus aller Welt anzieht. Casey Sheehan nochmal.
1: The Obama Presidential Center is opening.
2: Das Obama Presidential Center wird ein Ort sein, den Menschen aus aller Welt besuchen möchten. Geplant sind zahlreiche historische Ausstellungen, die sich mit Barack Obama und seiner Geschichte beschäftigen. Gleichzeitig soll das Zentrum ein Ort sein, an dem Menschen Hoffnung, Veränderung und Inspiration finden können. Geplant sind Vortragsreihen, Veranstaltungen und wechselnde Programme. Barack Obama hat einen großen Teil seines Lebens in Chicago verbracht, war Senator von Illinois und später Präsident der Vereinigten Staaten. Deshalb sind wir stolz darauf, dass er zu Illinois gehört.
1: One of the sons of Illinois. We're really excited for the Obama Presidential Center to open.
0: Wer Illinois besucht, muss sich übrigens nicht zwischen Großstadt und Roadtrip entscheiden. Morgens noch in Chicago ist man wenige Stunden später schon auf der Route 66.
1: We want everyone to plan a trip to Illinois this year.
2: Wir möchten, dass jeder in diesem Jahr eine Reise nach Illinois plant. Es gibt so viel zu sehen und zu erleben und viele Möglichkeiten, Illinois zu genießen. Auch Chicago bietet jede Menge Attraktionen und gehört gerade im Sommer zu den besten Orten, um einen Eindruck von amerikanischem Lebensgefühl zu bekommen. Mit zahlreichen Sportteams, großartigen Restaurants, Straßenfesten und Konzerten ist immer etwas geboten. Außerdem feiert die Route 66 ihren 100. Geburtstag. Ihr könnt eure Reise in Chicago beginnen und anschließend durch Illinois fahren, kleine Orte entdecken und die vielen Freizeit- und Naturattraktionen erleben. Auf enjoyillinois.com findet ihr verschiedene Routenvorschläge und Reisepläne. Schaut euch die Vorschläge an, sucht euch die passende Route aus und bucht eure Reise. Dank vieler Direktflüge nach Chicago ist die Anreise unkompliziert. Wir würden uns freuen, euch in Illinois begrüßen zu dürfen.
1: So, we'd love to have you in Illinois.
0: Mehr Informationen findet ihr unter enjoyillinois.com oder auch choosechicago.com. Nächste Woche geht's nach Oberösterreich. Dort besucht unsere Kinderreporterin Amy das Haus am Strom und probiert aus, wie spannend Energie, Natur und Technik sein können. Wir hoffen, wir haben Lust auf Chicago und Illinois gemacht. Wir, das sind Saskia Santana und Eike Knall. Ich bin Dieter Düring und auch nächste Woche euer Guide.
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2: Ich bin Stefan Schulz. In Berlin sucht die Polizei einen 21-Jährigen, der mit einem Kastenwagen in eine Menschenmenge gefahren sein soll. Das Ganze ereignete sich am Abend am Rande des CSDs. Eine Frau starb, drei Menschen kämpfen um ihr Leben. Katrin Müller.
3: Die Polizei fahndet mit einem Foto nach dem Verdächtigen, dem 21-jährigen Abdul B. Er soll am Rande des Christopher Street Days im Großen Tiergarten mit einem Kastenwagen mehrere Menschen an- oder umgefahren haben. Der Wagen krachte schließlich gegen einen Baum. Der Fahrer flüchtete. Abdul B. wird der islamistischen Szene zugerechnet. Er hat wohl Familie in Berlin und wurde erst im Mai aus dem Jugendarrest entlassen.
2: Die D-Day-Landungsstrände in der französischen Normandie sind in die UNESCO-Welterbeliste aufgenommen worden. Zur neuen Welterbestätte zählen die fünf historischen Landungsstrände Utah, Omaha, Gold, Juneau und Sword Beach. Am 6. Juni 1944 landeten dort Soldaten der Alliierten während des Zweiten Weltkriegs. Der D-Day markierte den Auftakt der Befreiung Europas vom Hitler-Deutschland von Westen her. Die Waldbrände in Frankreich und Spanien halten Südeuropa weiter in Atem. Besonders im Südwesten Frankreichs ist die Lage angespannt. Das größte Feuer hat sich bis auf rund 30 Kilometer an Bordeaux angenähert. Der französische Staat hat 1500 Soldaten zur Unterstützung geschickt und verteilt 2,5 Millionen FFP2-Masken an die Bevölkerung. Auch rund um Madrid kämpfen Feuerwehrleute gegen mehrere Großbrände. Formel-1-Weltmeister Lando Norris startet heute beim Großen Preis von Ungarn von der Pole Position. Der McLaren-Pilot war schnellster in der Qualifikation. Start des Rennens ist um 15 Uhr. Hinter Norris stehen Charles Leclerc im Ferrari, gefolgt von Oscar Piastri im zweiten McLaren. Der WM-führende Kimi Antonelli im Mercedes startet von Platz 7 aus.
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2: Am Nachmittag ist es meist stark bewölkt, die Sonne scheint nur gelegentlich und dazu sind örtliche Schauer unterwegs. Die Höchstwerte liegen zwischen 22 und 26 Grad. Der Montag startet wolkig, vor allem in Westfalen ziehen Schauer durch. Am Nachmittag wandern die davon Richtung Osten und vom Rheinland her lockert's auf. Zum Abend zeigt sich sogar öfter die Sonne, dazu 22 bis 25 Grad.
4: Jetzt das Aktuellste aus der Antenne NRW Verkehrszentrale. Auf der A1 Hansa-Linie Osnabrück Richtung Bremen staut es sich zwischen Osnabrück-Hafen und Osnabrück-Nord. Da braucht ihr mindestens 11 Minuten länger. Auf der A1 Köln Richtung Euskirchen kommt ihr zwischen Hürth und dem Kreuz Bliesheim nur stockend voran, plant da etwa 8 Minuten mehr ein. Auch auf der A1 Münster Richtung Dortmund steht ihr zwischen Kamenz Zentrum und dem Kreuz Dortmund-Unna im Stau. Das kostet euch mindestens 7 Minuten extra. Und auf der A3 Oberhausen Richtung Arnheim ist zwischen Hamminkeln und Rees ein Fahrstreifen gesperrt. Der Verkehr läuft an der Unfallstelle vorbei. Habt ihr mehr entdeckt, dann gebt gern Bescheid per WhatsApp an die 0160 339 7000.
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6: Mahlzeit, kurz nach 12. Wir starten gut gelaunt und voller Energie in die Mittagszeit. Wir wünschen euch einen tollen Sonntag. Und damit ihr optimal durch diesen Sommer kommt, haben wir immer Tipps, Tricks und wertvolle Hacks. Auch heute wieder mit einem sehr interessanten Thema. Und zwar die Flugbuchung im Internet. Wenn ich eine Flugverbindung dreimal aufrufe, dann merkt die Website mein Interesse und schlägt direkt 50 Euro drauf. Ist das wirklich so? Und wenn ja, wie können wir das in Zukunft vielleicht umgehen? Darüber sprechen wir nach den nächsten drei Songs. Wir starten in die Mittagszeit mit Life is a Highway. Richtig tolle Rockmusik, eben einer der besten Hits aller Zeiten. Ich bin Jan, ich freue mich sehr auf den Tag mit euch. Mahlzeit.

0: Richtig toller Sound. Wir genießen den Sonntag gemeinsam. Antenne NRW mit den besten Hits aller Zeiten. Und on top immer wertvolle Hacks, wie wir alle gemeinsam gut über den Sommer kommen. Heute mit dem Thema die Flugbuchung im Internet. Es hält sich wacker das Gerücht, wenn ich eine Flugverbindung dreimal aufrufe, dann merkt die Website mein Interesse und schlägt dann direkt 50 Euro drauf. Sag mal, Andi, ist das reine Einbildung oder tatsächlich Abzocke mit System?
1: Da steckt tatsächlich ein Funken Wahrheit drin, denn viele Buchungsportale, die nutzen ja Algorithmen und Cookies, die dein Suchverhalten erkennen. Der einfache Trick dagegen, such deine Flüge immer im Privat- oder Inkognito-Modus deines Browsers und lösche vorher die Cookies. Dann sieht dich die Seite jedes Mal als neuen Besucher und zeigt dir die neutralen Preise. Und wer beim Datum flexibel ist, Flugsuche auf ganzer Monat stellen, da spart man oft alleine dadurch Hunderte von Euro, dass man dienstags statt samstags fliegt.
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0: 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Kleiner Hinweis für alle Bahnreisende, denn nach einem LKW-Unfall an einer Brücke in Essen-Frillendorf, da war die Bahnstrecke zwischen dem Essener und dem Gelsenkirchener Hauptbahnhof gesperrt. Einschränkungen gibt es jetzt aber immer noch, denn die Züge, die dürfen nur mit 10 km/h über die Brücke fahren. Außerdem werden Züge zwischen Osnabrück und Düsseldorf weiterhin umgeleitet. Laut Bahn lasse sich ein Unfall wie dieser auf einem so dicht befahrenen Netz nicht ohne Verspätung abwickeln. Die Alternativen und alle genauen Infos dazu auf unserer Homepage antenne.nrw.
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1: Am Nachmittag ist es meist stark bewölkt, die Sonne scheint nur gelegentlich und dazu sind örtliche Schauer unterwegs. Die Höchstwerte liegen zwischen 22 und 26 Grad. Der Montag startet wolkig, vor allem in Westfalen ziehen Schauer durch. Am Nachmittag wandern die davon Richtung Osten und vom Rheinland her lockert's auf. Zum Abend zeigt sich sogar öfter die Sonne, dazu 22 bis 25 Grad.
2: Jetzt das Aktuellste aus der Antenne NRW Verkehrszentrale. Auf der A1 Hansa-Linie Osnabrück Richtung Bremen staut es sich zwischen Osnabrück-Hafen und Osnabrück-Nord. Da braucht ihr mindestens 11 Minuten länger. Auf der A1 Köln Richtung Euskirchen kommt ihr zwischen Hürth und dem Kreuz Bliesheim nur stockend voran, plant da etwa 8 Minuten mehr ein. Auch auf der A1 Münster Richtung Dortmund steht ihr zwischen Kamen Zentrum und dem Kreuz Dortmund-Unna im Stau. Das kostet euch mindestens 7 Minuten extra. Und auf der A3 Oberhausen Richtung Arnheim ist zwischen Hamminkeln und Rees ein Fahrstreifen gesperrt. Der Verkehr läuft an der Unfallstelle vorbei. Habt ihr mehr entdeckt, dann gebt gern Bescheid per WhatsApp an die 0160 339 7000.
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0: rheinländische Rhythmen für die Mittagszeit. Antenne NRW wünscht Mahlzeit. Heute ist ja Sonntag und deswegen haben wir uns überlegt, könnte doch eigentlich mal was richtig Tolles auf den Tisch. Zur Feier des Tages sozusagen über den Mittag. Heute also bei uns auf dem Speiseplan cremige Trüffel-Zitronen-Kritaraki-Pfanne mit grünem Spargel, Champignons und Babyspinat. Keine Angst, ist gar nicht so kompliziert. Wir schauen auf die Zutaten für zwei Personen. 180 Gramm Kritaraki, das sind so kleine Nudeln in Getreidekornform. Dann 250 Gramm Champignons in Scheiben. Ein Bund grünen Spargel, zwei große Handy Babyspinat, eine kleine Schalotte, eine Knoblauchzehe, eine Bio-Zitrone, zwei Esslöffel Frischkäse Light, ein Esslöffel Parmesan frisch gerieben, ein bis zwei Teelöffel Trüffelöl oder etwas frisch gehobelten Trüffel, dann ein Esslöffel Olivenöl, Salz, Pfeffer und einen frischen Schnittlauch. Zur Zubereitung. Kritaraki nach Packungsanleitung kochen. Danach bitte Schalotte und Knoblauch in Olivenöl glasig anbraten. Folgend die Champignons und den in Stücke geschnittenen Spargel 5 bis 7 Minuten kräftig anbraten. Den Spinat unterheben und zusammenfallen lassen. Danach die Kritaraki, Frischkäse und Parmesan einrühren, mit etwas Zitronenabrieb und einem Spritzer Zitronensaft verfeinern. Und zum Schluss das Trüffelöl drüber träufeln. Nicht mitkochen, damit das Aroma halt auch erhalten bleibt. Das ist ganz wichtig. Und abschließend mit Kräutern und etwas schwarzem Pfeffer servieren. Trüffel sorgt halt für den besonderen Sonntagsmoment. Gemüse und Spinat liefern viele Vitamine und Ballaststoffe. Und in etwa 25 Minuten ist das Ganze fertig. Gar nicht so kompliziert. Heute Sonntagsessen bei uns auf dem Speiseplan. Cremige Trüffel-Zitronen-Kritaraki-Pfanne mit grünem Spargel, Champignons und Babyspinat. Mahlzeit, lasst es euch schmecken.
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0: Tollen Sonntag euch. Antenne NRW ist der Lieferant für die besten Hits aller Zeiten. Wir wuppen den letzten Tag der Woche hier gemeinsam. Und mit uns seid ihr on top auch immer bestens informiert. Was ist wichtig bei uns in Nordrhein-Westfalen und was ist auch relevant? Das haben wir zusammengefasst auf unserer Homepage. Die ist ganz, ganz neu. Gerne vorbeischauen. Heißt antenne.nrw. Alles zum Beispiel zum Nachbarschaftsstreit für die Polizei in Wuppertal. Die hat nämlich zu einem Doppelschlag geführt. Erst haben Beamte ein Waffenarsenal in der Wohnung eines 77-Jährigen sichergestellt und dann eine Cannabisplantage bei seinem Sohn. Interessante Kombi. Alle Hintergründe dazu bei uns. Dann der Brand in einem Waldstück in Dortmund-Landstrop, der ist gelöscht. Gestern Abend war dort an mehreren Stellen Feuer ausgebrochen. Rund 25 Brandherde sollen es laut Feuerwehr insgesamt gewesen sein. Und aktuell kontrollieren die Feuerwehrleute noch auf Verdacht der Brandstiftung. Und es ist trocken bei uns in Nordrhein-Westfalen. Welche Regionen sind besonders stark betroffen? Wie viel Regen braucht es eigentlich? Und was bringt das Wetter in den nächsten Tagen? Die Lage im Überblick. On top unsere Musikstreams. 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Ein Stream heißt Bella Italia. Dann haben wir 90er Eurodance, 80er, 70er Rock. 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
1: Ich bin Stefan Schulz. Kanzler Merz hat den Angriff auf den Christopher Street Day in Berlin scharf verurteilt. Was für eine abscheuliche Tat, hat er auf X geschrieben und von einem Angriff auf unsere Gesellschaft gesprochen. Ein Auto war gestern Nacht in die feiernde Menschenmenge gefahren. Ein Mensch ist dabei gestorben, mehrere wurden verletzt. Merz ist noch in der Nacht informiert worden. Gesucht wird ein 21-Jähriger, der in Berlin der islamistischen Szene zugeordnet wird. Die Brände in Frankreich und Spanien wüten weiter. Bei Bordeaux wurden weitere gut 50.000 Menschen aufgefordert, sich in Sicherheit zu bringen. In Spanien ist vor allem der Großraum Madrid betroffen. Von dort berichtet Julia Macher.
2: Aus der Luft und vom Boden bekämpfen mehr als 3.000 Feuerwehrleute die Flammen. Hohe Temperaturen, Trockenheit und heftige Windböen hatten die Löscharbeiten massiv behindert. Im Laufe des Tages soll sich die Lage leicht bessern. Von entscheidenden Stunden sprach ein Regierungsvertreter in der Region Madrid.
1: Carsten Linnemann hat als designierter Gesundheitsminister schon konkrete Pläne. Er will die Zahl der gesetzlichen Krankenkassen deutlich reduzieren, um die Beiträge stabil zu halten. Das kündigte er in der Bild-Zeitung an. Aktuell gibt's über 90 davon. Mehrere Sozialverbände fordern außerdem, die Pläne zur Gesundheitsreform noch zugunsten der Versicherten nachzubessern. Fast jeder zweite Rentner in Deutschland bekommt nach der Steuererklärung Geld vom Finanzamt zurück. Das zeigt eine Auswertung eines Steuererklärungsanbieters. Rund 45% der Rentner haben eine Erstattung erhalten. Im Durchschnitt waren es fast 1.400 Euro. Wer dagegen neben der gesetzlichen Rente noch eine Betriebsrente oder Mieteinnahmen hat, muss häufiger nachzahlen.
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1: Am Nachmittag ist es meist stark bewölkt, die Sonne scheint nur gelegentlich und dazu sind örtliche Schauer unterwegs. Die Höchstwerte liegen zwischen 22 und 26 Grad. Der Montag startet wolkig, vor allem in Westfalen ziehen Schauer durch. Am Nachmittag wandern die davon Richtung Osten und vom Rheinland her lockert's auf. Zum Abend zeigt sich sogar öfter die Sonne, dazu 22 bis 25 Grad.
3: Jetzt das Aktuellste aus der Antenne NRW Verkehrszentrale. Auf der A1 Münster Richtung Dortmund steht ihr zwischen dem Kamener Kreuz und dem Kreuz Dortmund-Unna im Stau. Da braucht ihr mindestens 16 Minuten länger. Auf der A61 München-Gladbach Richtung Koblenz geht zwischen Miel und Grafschaft Ringen auch kaum was. Plant hier etwa 11 Minuten mehr ein. Und auf der A3 Köln Richtung Frankfurt läuft es zwischen Lohma und Siedengebirge nur zäh. Da dauert es mindestens 9 Minuten länger. Habt ihr mehr entdeckt, dann gebt gern Bescheid per WhatsApp an die 0160 339 7000.
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5: Hallo zusammen, gediegene und ganz entspannte Grüße gehen raus an euch, auch wenn ihr euch vielleicht in der Sonntagsschicht befindet. Ich hoffe, es ist nicht allzu hektisch. Ja, ich finde es ja immer schon schön, wenn man am Wochenende schon am Arbeiten ist, dass am wenigsten der Chef nicht da ist. Das hat immer so ein bisschen sturmfreie Bude-Effekt. Wir sprechen gleich über die Fußball-Weltmeisterschaft. Ich weiß, es schmerzt immer noch ein wenig, aber der neue Bundestrainer für die deutsche Nationalmannschaft, der steht jetzt fest, es ist Jürgen Klopp und man hatte das Gefühl, da sitzt einer, der den deutschen Fußball wieder zusammenbringen möchte. Was er genau erzählt hat und warum es auch so mitreißend war, darüber sprechen wir in ein paar Minütchen. Bis dahin vergnügen wir uns, unabhängig davon, ob wir hier einen freien Sonntag genießen können oder am Arbeiten sind, mit den besten Hits aller Zeiten. Absoluter Greatest Hit, jetzt mit Too Shy. Kommt mir gut in und durch den Sonntag. Ich bin Janne, ich grüße euch.

0: Es ist eine große Ehre, hier heute zu sitzen. Und was bei mir passiert ist in den letzten Tagen, ist, dass einem da so ein bisschen Film abläuft. Wo ging alles los? Wo kommt man her? Ich hatte schon eine Ahnung, wie groß das Amt des Bundestrainers ist. Aber wenn man direkt damit in Verbindung gebracht wird, fühlt man die Größe und die Verantwortung, die dahinter steckt, noch mehr. Und trotzdem ist es heute so mit der Entscheidung, mit der Vertragsunterschrift, ist ein sehr, sehr besonderer Tag für mich. Es gibt nicht viel Gutes über die Situation zu sagen, wenn man so früh bei einer WM ausscheidet. Nachdem alle alles versucht haben, dass es besser aussieht. Aber es ist der Moment, wo man ganz genau hingucken muss und dann ohne Aktionismus Dinge verändert, anpasst, intensiviert und dann besser Fußball spielt, ja. Verbesserung hat meistens mit mehr zu tun, also mehr zu investieren hilft auch. Aber vor allem den Blick eben auch auf das zu richten, was nicht direkt im Moment den Fußball beeinflusst, aber in der Zukunft.
1: Ja, so hört es sich an, wenn der neue Trainer unserer Nationalelf Jürgen Klopp heißt. Okay, eine große Überraschung war es ja nicht mehr. Und die diesbezügliche Pressekonferenz, die war aber eine absolute Ansage. Typisch Klopp. Und man hatte auch das Gefühl, da sitzt einer, der den deutschen Fußball wieder zusammenbringen möchte. Es lag Aufbruchsstimmung im Raum, kann man so sagen. Alle Infos und Inhalte zu dieser Pressekonferenz, das alles zusammengefasst auf unserer Homepage antenne.nrw.
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0: Ist doch der perfekte Sound für so einen Sonntag. Antenne NRW mit den besten Hits aller Zeiten. 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
1: Ja, also das, also gerade in dem Fall, den ich gerade geschildert habe, da kam mir alles entgegen. Und also Mäuse, Ratten, das ist natürlich Standard in so Messi-Wohnungen, leider. Na, also wenn man wühlt und mal ein bisschen Krach macht, dann hauen die natürlich ab, aber man muss auch schon aufpassen. Wenn man einen kleinen Raum hat und der ist komplett versifft und dir kommt da so ein Tier entgegen, die fühlen sich dann natürlich auch bedrängt. Also ist alles schon passiert, aber wir haben zum Glück noch immer Glück gehabt, dass wir nicht verletzt worden sind.
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1: Am Nachmittag ist es meist stark bewölkt, die Sonne scheint nur gelegentlich und dazu sind örtliche Schauer unterwegs. Die Höchstwerte liegen zwischen 22 und 26 Grad. Der Montag startet wolkig, vor allem in Westfalen ziehen Schauer durch. Am Nachmittag wandern die davon Richtung Osten und vom Rheinland her lockert's auf. Zum Abend zeigt sich sogar öfter die Sonne, dazu 22 bis 25 Grad.
2: Jetzt das Aktuellste aus der Antenne NRW Verkehrszentrale. Auf der A1 Münster Richtung Dortmund steht ihr zwischen dem Kamener Kreuz und dem Kreuz Dortmund-Unna im Stau. Da braucht ihr mindestens 16 Minuten länger. Auf der A61 München-Gladbach Richtung Koblenz geht zwischen Miel und Grafschaft-Ringen auch kaum was. Plant hier etwa 11 Minuten mehr ein. Und auf der A3 Köln Richtung Frankfurt läuft es zwischen Lohmar und Siedengebirge nur zäh. Da dauert es mindestens 9 Minuten länger. Habt ihr mehr entdeckt, dann gebt gern Bescheid per WhatsApp an die 0160 339 7000.
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0: Das sind die besten Hits aller Zeiten. Antenne NRW wünscht einen tollen Sonntag. Weil es heute und morgen ja eher regnerisch aussieht bei uns in Nordrhein-Westfalen, da haben wir uns für euch mal angeschaut, was es Neues auf den diversen Streaming-Portalen zu entdecken gibt. Bei dieser Art von Wetter, da braucht man nämlich auch kein schlechtes Gewissen haben, wenn man mal mehr als ein Stündchen in den eigenen vier Wänden Filme oder Serien konsumiert. Bei Amazon beispielsweise, neu im Sortiment, der große Gatsby mit Leonardo DiCaprio, das Musical-Drama Die Farbe Lila oder auch die Komödie Er steht einfach nicht auf dich. Bei Disney Plus, da kann man ab kommenden Mittwoch tatsächlich Der Teufel trägt Prada 2 anschauen. Sehr erfolgreich gewesen in den Kinos, trotz Kritik. Und bei Netflix ist die neue Staffel der Kaulitz-Brüder jetzt draußen und die sorgt aktuell für sehr, sehr viel Kritik. Filmetechnisch neu auf der Agenda, da steht die neue Komödie 72 Hours mit Kevin Hart und die soll sehr unterhaltsam sein. Wir schauen mal rein.
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0: Die besten Hits aller Zeiten und immer optimal informiert sein über unser Bundesland Nordrhein-Westfalen. Diese Kombi ist zu finden auf unserer Homepage. Brandneu. Gerne reinklicken, heißt antenne.nrw. Zum Beispiel alles zum Volksfest Libori. Das läuft ja seit gestern, die sogenannte fünfte Jahreszeit in Paderborn. Heute ist Kanzler Merz zu Gast. Er besucht das Tempelfest der Hindus. Dort findet nämlich heute der Höhepunkt dieses Events statt und vermutlich kommt es auch zu Protesten. Angriffe durch Hackergruppen treffen die Wirtschaft bei uns in Nordrhein-Westfalen immer härter. Die Schäden, die wachsen seit Jahren und gehen aktuell in die Milliarden. Und Daten zeigen, dass gerade kleinen und mittleren Betrieben der Schutz und auch das Know-how fehlt. Und das Wetterupdate für Nordrhein-Westfalen. Wie sieht die kommende Woche hitzetechnisch aus? Unsere Musikstreams ebenfalls ein Grund für die Website. 80er, 90er, 2000er, Balladen, Rock. Bella Italia heißt auch ein Stream. Dann haben wir noch so ganz spezielle, zum Beispiel 90er Eurodance oder 80er Partyhits, 80er Rock, 70er Rock. 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Viel Spaß!
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1: Ich bin Gregor Jusse Moser. In Berlin sucht die Polizei einen 21-Jährigen, der mit einem Kastenwagen in eine Menschenmenge gefahren sein soll. Das Ganze ereignete sich am Abend am Rande des CSD. Eine Frau starb, drei Menschen kämpfen um ihr Leben. Katrin Müller.
2: Die Polizei fahndet mit einem Foto nach dem Verdächtigen, dem 21-jährigen Abdul B. Er soll am Rande des Christopher Street Days im Großen Tiergarten mit einem Kastenwagen mehrere Menschen an- oder umgefahren haben. Der Wagen krachte schließlich gegen einen Baum. Der Fahrer flüchtete. Abdul B. wird der islamistischen Szene zugerechnet. Er hat wohl Familie in Berlin und wurde erst im Mai aus dem Jugendarrest entlassen.
1: Die Bild-Zeitung und der Spiegel haben weitere Informationen zu dem gesuchten mutmaßlichen Attentäter von Berlin. Demnach soll Abdul B. schon mal einen Anschlag geplant haben. Deswegen wurde er im Mai zu einer Jugendstrafe von fast 2 Jahren auf Bewährung verurteilt. 2025 wollte er nach Syrien ausreisen, wurde aber im Libanon festgenommen und als deutscher Staatsbürger nach Berlin zurückgebracht. Die Waldbrände in Frankreich und Spanien halten Südeuropa weiter in Atem. Besonders im Südwesten Frankreichs ist die Lage angespannt. Das größte Feuer hat sich bis auf rund 30 Kilometer an Bordeaux angenähert. Der französische Staat hat 1.500 Soldaten zur Unterstützung geschickt und verteilt 2,5 Millionen FFP2-Masken an die Bevölkerung. Auch rund um Madrid kämpfen Feuerwehrleute gegen mehrere Großbrände. Und noch zum Formel 1 und dem Großen Preis von Ungarn. Los geht's da heute um 15 Uhr. In der Qualifikation war Lando Norris gestern der Schnellste. Der McLaren-Pilot geht heute also von der Pole-Position ins Rennen. Dahinter reiht sich Charles Leclerc im Ferrari ein, gefolgt von Norris-Teamkollege Oscar Piastri.
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1: Es ist oft stark bewölkt, die Sonne scheint nur gelegentlich und dazu sind örtliche Schauer unterwegs. Die Höchstwerte liegen zwischen 22 und 26 Grad. Der Montag startet wolkig, vor allem in Westfalen ziehen Schauer durch. Am Nachmittag wandern die dann Richtung Osten davon und vom Rheinland her lockert's auf. Zum Abend zeigt sich sogar öfter die Sonne, dazu 22 bis 25 Grad.
3: Jetzt das Aktuellste aus der Antenne NRW Verkehrszentrale. Vorsicht auf der A4 Köln Richtung Herlen-Aachen zwischen Aachen Zentrum und dem Grenzübergang Fettschau. Da gibt es eine Unfallstelle auf dem Standstreifen noch nicht gesichert. Auf der A1 Köln Richtung Dortmund zwischen dem Kreuz Leverkusen West und Remscheid geht gerade fast nichts mehr. Ihr braucht da mindestens eine Stunde länger. Auch auf der A1 Osnabrück Richtung Dortmund zwischen dem Kreuz Lotte Osnabrück und dem Kreuz Münster Süd zieht es sich, plant etwa 12 Minuten mehr ein. Und auf der A61 Mönchengladbach Richtung Koblenz zwischen Rheinbach und der Auffahrt Grafschaft Ringen habt ihr stockenden Verkehr, da kommen ungefähr 11 Minuten obendrauf. Habt ihr mehr entdeckt, dann gebt gern Bescheid per WhatsApp an die 0160 339 7000.
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5: Wir starten gut gelaunt in Richtung Sonntagnachmittag, genießen den gemeinsam und zwar mit den besten Hits aller Zeiten. James Arthur oder auch jetzt mit den Bee Gees, sehr, sehr erfolgreiche Band. Also sie gehörten ja auch zu den erfolgreichsten Bands der Musikgeschichte. Weltweit haben sie schätzungsweise über 220 Millionen Tonträger verkauft. Und das, obwohl ihr Sound ja sehr, sehr einzigartig und sehr neu war. Das Markenzeichen waren ja diese dreistimmigen Harmonien und diese hohen Stimmen. Das gab es vorher so noch nicht. Der Soundtrack des Films Saturday Night Fever, das war damals 1977, der machte die Band endgültig zu Weltstars. Und das sind eben auch Jungs, deren Songs zu den besten Hits aller Zeiten gehören. Und genau deswegen sind sie bei uns an der richtigen Adresse. Hier mit der Single Secret Love. Kommt mir gut durch den letzten Tag der Woche. Ich bin die Anne, ich grüße euch.

ganz gediegener Weg auf dem Weg in Richtung Sonntagnachmittag. Antenne NRW mit den besten Hits aller Zeiten. Jetzt mit dem kleinen Flashback ins Jahr 1981 zu Kim Carnes. Und ja, diese Sängerin ist ja in Kalifornien geboren und dieser sonnige Sound, so ein bisschen was schwingt mit. 81, Bette Davis Eyes. Und dieser Track, der stammt eigentlich aus dem Jahr 1975 und die Originalversion, die war deutlich stärker von Country und Piano geprägt und erst Kim Carnes moderne Synthesizer-Produktion machte daraus diesen Welthit. Lauft aufdrehen und auch diese raue Stimme und dieser Sound, diese Energie gerne mit in den Sonntag nehmen. Kommt mir gut durch den letzten Tag der Woche.

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1: Es ist oft stark bewölkt, die Sonne scheint nur gelegentlich und dazu sind örtliche Schauer unterwegs. Die Höchstwerte liegen zwischen 22 und 26 Grad. Der Montag startet wolkig, vor allem in Westfalen ziehen Schauer durch. Am Nachmittag wandern die dann Richtung Osten davon und vom Rheinland her lockert's auf. Zum Abend zeigt sich sogar öfter die Sonne, dazu 22 bis 25 Grad.
2: Jetzt das Aktuellste aus der Antenne NRW Verkehrszentrale. Vorsicht auf der A4 Köln Richtung Herlen-Aachen zwischen Aachen Zentrum und dem Grenzübergang Fettschau. Da gibt es eine Unfallstelle auf dem Standstreifen noch nicht gesichert. Auf der A1 Köln Richtung Dortmund zwischen dem Kreuz Leverkusen West und Remscheid geht gerade fast nichts mehr. Ihr braucht da mindestens eine Stunde länger. Auch auf der A1 Osnabrück Richtung Dortmund zwischen dem Kreuz Lotte Osnabrück und dem Kreuz Münster Süd zieht es sich, plant etwa 12 Minuten mehr ein. Und auf der A61 München-Gladbach Richtung Koblenz zwischen Rheinbach und der Auffahrt Grafschaft Ringen habt ihr stockenden Verkehr, da kommen ungefähr 11 Minuten obendrauf. Habt ihr mehr entdeckt, dann gebt gern Bescheid per WhatsApp an die 0160 339 7000.
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0: Richtig toller Vibe für diesen Sonntag. Antenne NRW mit den besten Hits aller Zeiten. Und dass die so zeitlos sind und generationsübergreifend hat natürlich auch einen Grund. Musik ist ja eng mit unserem Gedächtnis verbunden. Ein einziger Song, das kennen wir, der kann uns sofort an den Urlaub, die erste Liebe oder auch eine bestimmte Lebensphase generell erinnern. Und dadurch gewinnen diese Hits mit der Zeit ja sogar noch an Bedeutung. Die Geschichten hinter diesen Welthits, die sprechen für sich. Und auch heute haben wir wieder einen sehr interessanten Song herausgesucht.
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2: 26. Juli 1993. Four Non Blondes landen mit What's Up in den Charts.

Linda Perry ist es manchmal alles zu viel. Sie ist Mitte 20, hat große Ziele, aber es klappt einfach nichts. Sie will Musik machen, kreativ sein, sich ausleben. Stattdessen muss sie im Restaurant arbeiten, um irgendwie über die Runden zu kommen. Und davon ist sie so erledigt, dass sie kaum Energie hat, noch kreativ zu sein und Musik zu machen. Die wenige Zeit, die sie hat, gehen für Bandproben oder Konzerte drauf. Sie hat schon ewig keine Stunde mehr nur für sich gehabt, mit sich und ihren Gedanken. Die muss man ja auch mal ordnen und sich klar werden, was man will. Als sie dann aber noch eine ruhige Minute findet, fließt es nur so aus ihr heraus. Jahre später arbeitet sie dann mit ihrer neuen Band Fawn & Blondes am ersten Album und da fällt ihr dieser eine Song wieder ein, als gar nichts geklappt hat. Und so schafft es What's Up aufs erste und einzige Album. Durch diesen Song wird die Band berühmt und das Album ein Erfolg. Aber danach ist Schluss für die Fawn & Blondes, die sich schon während der Arbeit am ersten Album in unterschiedliche Richtungen bewegen. Was bleibt, ist ihr größter Hit What's Up.

0: Tollen Sonntag euch. Antenne NRW hat die besten Hits aller Zeiten. Und alles, was relevant ist für unser Bundesland Nordrhein-Westfalen. Was passiert momentan und was ist wichtig? Das haben wir immer aktuellstens geupdatet auf unserer Homepage für euch parat. Antenne.nrw. Wir schauen gerade mal rein. Ein Nachbarschaftsstreit hat für die Polizei in Wuppertal nämlich zu einem Doppelschlag geführt. Erst haben Beamte ein Waffenarsenal in der Wohnung eines 77-Jährigen sichergestellt und dann eine Cannabisplantage bei seinem Sohn. Tja, interessante Kombi. Alle Hintergründe dazu bei uns. Dann der Brand in einem Waldstück in Dortmund-Landstrop, der ist gelöscht. Gestern Abend war dort an mehreren Stellen Feuer ausgebrochen. Rund 25 Brandherde sollen es laut Feuerwehr Dortmund insgesamt gewesen sein. Und aktuell kontrollieren die Feuerwehrleute noch auf Verdacht der Brandstiftung. Und es ist trocken bei uns in Nordrhein-Westfalen. Welche Regionen sind besonders stark betroffen? Wie viel Regen braucht es? Und was bringt das Wetter in den nächsten Tagen? Die Lage bei uns im Überblick. 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
1: Ich bin Gregor Jussi Moser. Nach dem Angriff eines Autofahrers am Rande des Berliner Christopher Street Days deutet alles auf einen islamistischen Terroranschlag hin. Das hat Bundesinnenminister Dobrindt auf einer Pressekonferenz erklärt. Der mutmaßliche Täter Abdul B. sei libanesischer Herkunft, in Berlin geboren und habe den deutschen Pass. Laut Dobrindt fuhr der noch flüchtige Tatverdächtige in eine Menschenmenge und attackierte anschließend weitere Menschen, mutmaßlich mit einer Machete. Es gebe eine Tote sowie 29 teils schwer Verletzte. Die Bundesregierung plant, den Zuschuss für die sichere Übertragung von Strom zu kürzen. Für Verbraucher bedeutet das, es wird etwas teurer. Jan-Henner Reitze berichtet.
2: Stromleitungen instandhalten, sichern und neue bauen, auch damit durch Windkraft erzeugte Energie aus Norddeutschland in den Süden geleitet werden kann. Kosten dafür, die Netzentgelte, machen einen Großteil der Stromkosten für Verbraucher aus. Damit die nicht aus dem Ruder laufen, gibt es den Zuschuss vom Bund. Weil der jetzt aber gekürzt werden soll, bedeutet das im Vergleich zu diesem Jahr mehr Kosten. 12 Euro im Jahr für einen 3-Personen-Haushalt.
1: Die Bayreuther Festspiele leben mittlerweile eine neue Erinnerungskultur. Das hat der jüdische Publizist Michel Friedmann gelobt. Bei einer Gedenkveranstaltung für verfolgte jüdische Musikerinnen und Musiker während der NS-Zeit sagte er, es beginne eine neue Ordnung des Aufarbeitens und Redens, und zwar in aller Klarheit und öffentlich. Der Olymp, also das höchste Gebirge Griechenlands, ist der antiken griechischen Mythologie nach die Heimat der 12 Hauptgötter rund um Göttervater Zeus. Und der Olymp gehört jetzt offiziell zum UNESCO-Weltkultur- und Naturerbe, wie das Welterbekomitee beschlossen hat. Jedes Jahr besteigen tausende Touristen den Berg der Götter, auch wegen der einmaligen Aussicht.
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1: Es ist oft stark bewölkt, die Sonne scheint nur gelegentlich und dazu sind örtliche Schauer unterwegs. Die Höchstwerte liegen zwischen 22 und 26 Grad. Der Montag startet wolkig, vor allem in Westfalen ziehen Schauer durch. Am Nachmittag wandern die dann Richtung Osten davon und vom Rheinland her lockert's auf. Zum Abend zeigt sich sogar öfter die Sonne, dazu 22 bis 25 Grad.
3: Jetzt das Aktuellste aus der Antenne NRW Verkehrszentrale. Achtung, auf der A3 Oberhausen Richtung Köln zwischen Oberhausen-Lierich und dem Kreuz Kaiserberg, da ist die Richtungsfahrbahn gesperrt, ein Rettungshubschrauber ist im Einsatz. Auf derselben Strecke von der A3 Arnheim Richtung Köln zwischen Dienstlaken Süd und dem Kreuz Kaiserberg steht ihr im Stau, plant mindestens 48 Minuten mehr ein. Auf der A1 Osnabrück Richtung Münster zwischen dem Kreuz Lotte Osnabrück und Greven braucht ihr rund 24 Minuten länger. Und auf der A1 Münster Richtung Osnabrück zwischen Münster Nord und Greven dauert es ungefähr eine Viertelstunde länger. Habt ihr mehr entdeckt, dann gebt gern Bescheid per WhatsApp an die 0160 339 7000.
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5: Tja, so langsam wird es Zeit für Kaffee und Kuchen, oder? 15 Uhr war damals bei uns immer zum Beispiel bei den Großeltern so eine magische Zeit. Sonntag, kurz nach 3, zack, ging's zu Oma und Opa. Eine schöne Tasse Kaffee, das hat auch immer anders gerochen, ja? Oma und Opa, die kochen noch mit so einer richtigen Kaffeemaschine den Kaffee. Und dann das obligatorische Stück Kuchen oder auch Torte. Bitte nutzt diese Zeit, wenn ihr noch die Möglichkeit habt. Das ist ja ein unfassbar schöner Vibe, der da immer mitschwingt. Wir genießen also jetzt gemeinsam die Kaffee- und Kuchenzeit. Und wir haben on top immer noch Tipps und Tricks, wie wir alle gemeinsam optimal durch diesen Sommer kommen. Jetzt mit dem Thema Flugverbindung im Internet. Wenn ich so eine Flugverbindung dreimal aufrufe, man merkt dann, dass die Website plötzlich mehr Euro draufknallt. Ist da wirklich was dran? Und wenn ja, wie können wir das in Zukunft vielleicht vermeiden? Darüber sprechen wir. Die besten Hits aller Zeiten, jetzt mit den Fine Young Cannibals. Absoluter Kulttrack mit Good Thing. Ich bin ihr alle. Hi zusammen.

0: Richtig toller Sound. Wir genießen den Sonntag gemeinsam. Antenne NRW mit den besten Hits aller Zeiten. Und on top immer wertvolle Hacks, wie wir alle gemeinsam gut über den Sommer kommen. Heute mit dem Thema die Flugbuchung im Internet. Es hält sich wacker das Gerücht, wenn ich eine Flugverbindung dreimal aufrufe, dann merkt die Website mein Interesse und schlägt dann direkt 50 Euro drauf. Sag mal, Andi, ist das reine Einbildung oder tatsächlich Abzocke mit System?
1: Da steckt tatsächlich ein Funken Wahrheit drin, denn viele Buchungsportale, die nutzen ja Algorithmen und Cookies, die dein Suchverhalten erkennen. Der einfache Trick dagegen, such deine Flüge immer im Privat- oder Inkognito-Modus deines Browsers und lösche vorher die Cookies. Dann sieht dich die Seite jedes Mal als neuen Besucher und zeigt dir die neutralen Preise. Und wer beim Datum flexibel ist, Flugsuche auf ganzer Monat stellen, da spart man oft alleine dadurch Hunderte von Euro, dass man dienstags statt samstags fliegt.
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0: 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Kleiner Hinweis für alle Bahnreisende, denn nach einem LKW-Unfall an einer Brücke in Essen-Frillendorf, da war die Bahnstrecke zwischen dem Essener und dem Gelsenkirchener Hauptbahnhof gesperrt. Einschränkungen gibt es jetzt aber immer noch, denn die Züge, die dürfen nur mit 10 km/h über die Brücke fahren. Außerdem werden Züge zwischen Osnabrück und Düsseldorf weiterhin umgeleitet. Laut Bahn lasse sich ein Unfall wie dieser auf einem so dicht befahrenen Netz nicht ohne Verspätung abwickeln. Die Alternativen und alle genauen Infos dazu auf unserer Homepage antenne.nrw.
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1: Es ist oft stark bewölkt, die Sonne scheint nur gelegentlich und dazu sind örtliche Schauer unterwegs. Die Höchstwerte liegen zwischen 22 und 26 Grad. Der Montag startet wolkig, vor allem in Westfalen ziehen Schauer durch. Am Nachmittag wandern die dann Richtung Osten davon und vom Rheinland her lockert's auf. Zum Abend zeigt sich sogar öfter die Sonne, dazu 22 bis 25 Grad.
2: Jetzt das Aktuellste aus der Antenne NRW Verkehrszentrale. Achtung, auf der A3 Oberhausen Richtung Köln zwischen Oberhausen-Lierich und dem Kreuz Kaiserberg, da ist die Richtungsfahrbahn gesperrt, ein Rettungshubschrauber ist im Einsatz. Auf derselben Strecke von der A3 Arnheim Richtung Köln zwischen Dienstlaken Süd und dem Kreuz Kaiserberg steht ihr im Stau, plant mindestens 48 Minuten mehr ein. Auf der A1 Osnabrück Richtung Münster zwischen dem Kreuz Lotte Osnabrück und Greven braucht ihr rund 24 Minuten länger. Und auf der A1 Münster Richtung Osnabrück zwischen Münster Nord und Greven dauert es ungefähr eine Viertelstunde länger. Habt ihr mehr entdeckt, dann gebt gern Bescheid per WhatsApp an die 0160 339 7000.
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1: Ich bin Gregor Jusse Moser. Nach dem Angriff in Berlin nahe des CSD spricht Bundesinnenminister Dobrindt von einem islamistischen Terroranschlag. Der mutmaßliche Täter Abdul B. fuhr mit einem Wagen in eine Menschenmenge und attackierte daraufhin weitere Personen mit einer Machete. Der 21-Jährige, gebürtig in Berlin, ist flüchtig.
2: Wir haben es hier mit

0: einem mutmaßlichen Täter zu tun, der in der Vergangenheit auffällig war durch ein hohes Maß an Straftaten, durch eine Radikalisierung, durch eine Zugehörigkeit zur islamistischen Szene.
1: Laut Dobrindt gibt es eine Tote, 29 Menschen wurden teils schwer verletzt. Die Deutsche Polizeigewerkschaft fordert mit Blick auf den Anschlag mehr Befugnisse, und zwar zur Online-Durchsuchung von Computern und Smartphones von Gefährdern, um deren Kommunikation zu überwachen. Der Bundesvorsitzende Tegatz hat der Augsburger Allgemeinen gesagt, den Ermittlungsbehörden fehlten die Werkzeuge, um solche Anschläge im Vorfeld aufzudecken. Außerdem brauche es mehr Videoüberwachung auf öffentlichen Plätzen. Tausende Einsatzkräfte in Südeuropa kämpfen weiter gegen die verheerenden Waldbrände. Im Südwesten Frankreichs mussten inzwischen etwa 260.000 Menschen vor den Flammen in Sicherheit gebracht werden, im Nachbarland Spanien 60.000. Fast jeder zweite Rentner in Deutschland bekommt nach der Steuererklärung Geld vom Finanzamt zurück. Das zeigt eine Auswertung eines Steuererklärungsanbieters. Rund 45% der Rentner haben eine Erstattung erhalten. Im Durchschnitt waren es fast 1.400 Euro.
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1: Es ist oft stark bewölkt, die Sonne scheint nur gelegentlich und dazu sind örtliche Schauer unterwegs. Die Höchstwerte liegen zwischen 22 und 26 Grad. Der Montag startet wolkig, vor allem in Westfalen ziehen Schauer durch. Am Nachmittag wandern die dann Richtung Osten davon und vom Rheinland her lockert's auf. Zum Abend zeigt sich sogar öfter die Sonne, dazu 22 bis 25 Grad.
3: Jetzt das Aktuellste aus der Antenne NRW Verkehrszentrale. Auf der A1 Münster Richtung Dortmund zwischen Kamen Zentrum und dem Kreuz Dortmund Unna steht ihr im Stau. Da braucht ihr mindestens 12 Minuten länger. Auf der A1 Osnabrück Richtung Münster zwischen dem Kreuz Lotte Osnabrück und Greven läuft es nur stockend. Plant etwa 11 Minuten mehr ein. Auch auf der A1 Hansa-Linie Osnabrück Richtung Bremen zwischen Osnabrück-Hafen und Osnabrück-Nord geht gerade wenig, da kommen mindestens 8 Minuten plus dazu. Auf der A42 Dortmund Richtung Kamp-Lindfort zwischen Moers-Nord und dem Kreuz Kamp-Lindfort ebenfalls Stau, rechnet auch hier mit rund 8 Minuten mehr. Habt ihr mehr entdeckt, dann gebt gern Bescheid per WhatsApp an die 0160 339 7000.
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5: Hallo zusammen, einen zauberhaften Sonntagnachmittag wünschen wir euch. Ich bin die Anne, freue mich sehr, dass wir den letzten Tag der Woche hier gemeinsam verbringen. Wir sprechen gleich über unsere deutsche Nationalelf. Ich weiß, die Fußball-Weltmeisterschaft tut immer noch weh, aber der neue Trainer, der steht ja jetzt fest. Es ist Jürgen Klopp, zugegebenermaßen, es war keine große Überraschung, aber die diesbezügliche Pressekonferenz, die war eine absolute Ansage. Typisch Klopp, und man hatte auch das Gefühl, da sitzt einer, der den deutschen Fußball wieder zusammenbringen möchte. Wir hören gleich mal rein, ein paar Minuten. Bis dahin die besten Hits aller Zeiten. Jetzt mit London Beat, You Bring On The Sun. Das ist so ein richtiger schöner Kulttrack. Für so einen Sonntagnachmittag optimal.

0: Es ist eine große Ehre, hier heute zu sitzen. Und was bei mir passiert ist in den letzten Tagen, ist, dass einem da so ein bisschen Film abläuft. Wo ging alles los? Wo kommt man her? Ich hatte schon eine Ahnung, wie groß das Amt des Bundestrainers ist. Aber wenn man direkt damit in Verbindung gebracht wird, fühlt man die Größe und die Verantwortung, die dahinter steckt, noch mehr. Und trotzdem ist es heute so mit der Entscheidung, mit der Vertragsunterschrift, ist ein sehr, sehr besonderer Tag für mich. Es gibt nicht viel Gutes über die Situation zu sagen, wenn man so früh bei einer WM ausscheidet. Nachdem alle alles versucht haben, dass es besser aussieht. Aber es ist der Moment, wo man ganz genau hingucken muss und dann ohne Aktionismus Dinge verändert, anpasst, intensiviert und dann besser Fußball spielt, ja. Verbesserung hat meistens mit mehr zu tun, also mehr zu investieren hilft auch. Aber vor allem den Blick eben auch auf das zu richten, was nicht direkt im Moment den Fußball beeinflusst, aber in der Zukunft.
1: Ja, so hört es sich an, wenn der neue Trainer unserer Nationalelf Jürgen Klopp heißt. Okay, eine große Überraschung war es ja nicht mehr. Und die diesbezügliche Pressekonferenz, die war aber eine absolute Ansage. Typisch Klopp. Und man hatte auch das Gefühl, da sitzt einer, der den deutschen Fußball wieder zusammenbringen möchte. Es lag Aufbruchsstimmung im Raum, kann man so sagen. Alle Infos und Inhalte zu dieser Pressekonferenz, das alles zusammengefasst auf unserer Homepage antenne.nrw.
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0: Genau das ist doch der perfekte Sound für so einen Sonntag. Antenne NRW mit den besten Hits aller Zeiten. 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
1: Ja, also das, also gerade in dem Fall, den ich gerade geschildert habe, da kam mir alles entgegen. Und also Mäuse, Ratten, das ist natürlich Standard in so Messi-Wohnungen, leider. Na, also wenn man wühlt und mal ein bisschen Krach macht, dann hauen die natürlich ab, aber man muss auch schon aufpassen. Wenn man einen kleinen Raum hat und der ist komplett versifft und der kommt da so ein Tier entgegen, die fühlen sich dann natürlich auch bedrängt. Also es ist alles schon passiert, aber wir haben zum Glück noch immer Glück gehabt, dass wir nicht verletzt worden sind.
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1: Es ist oft stark bewölkt, die Sonne scheint nur gelegentlich und dazu sind örtliche Schauer unterwegs. Die Höchstwerte liegen zwischen 22 und 26 Grad. Der Montag startet wolkig, vor allem in Westfalen ziehen Schauer durch. Am Nachmittag wandern die dann Richtung Osten davon und vom Rheinland her lockert's auf. Zum Abend zeigt sich sogar öfter die Sonne, dazu 22 bis 25 Grad.
2: Jetzt das Aktuellste aus der Antenne NRW Verkehrszentrale. Auf der A1 Münster Richtung Dortmund zwischen Kamen Zentrum und dem Kreuz Dortmund-Unna steht ihr im Stau. Da braucht ihr mindestens 12 Minuten länger. Auf der A1 Osnabrück Richtung Münster zwischen dem Kreuz Lotte Osnabrück und Greven läuft es nur stockend, plant etwa 11 Minuten mehr ein. Auch auf der A1 Hansa-Linie Osnabrück Richtung Bremen zwischen Osnabrück-Hafen und Osnabrück-Nord geht gerade wenig, da kommen mindestens 8 Minuten plus dazu. Auf der A42 Dortmund Richtung Kamp-Lindfort zwischen Moers-Nord und dem Kreuz Kamp-Lindfort ebenfalls Stau, rechnet auch hier mit rund 8 Minuten mehr. Habt ihr mehr entdeckt, dann gebt gern Bescheid per WhatsApp an die 0160 339 7000.
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0: Das sind die besten Hits aller Zeiten. Antenne NRW wünscht einen tollen Sonntag. Weil es heute und morgen ja eher regnerisch aussieht bei uns in Nordrhein-Westfalen, da haben wir uns für euch mal angeschaut, was es Neues auf den diversen Streaming-Portalen zu entdecken gibt. Bei dieser Art von Wetter, da braucht man nämlich auch kein schlechtes Gewissen haben, wenn man mal mehr als ein Stündchen in den eigenen vier Wänden Filme oder Serien konsumiert. Bei Amazon beispielsweise, neu im Sortiment, der große Gatsby mit Leonardo DiCaprio, das Musical-Drama Die Farbe Lila oder auch die Komödie Er steht einfach nicht auf dich. Bei Disney Plus, da kann man ab kommenden Mittwoch tatsächlich Der Teufel trägt Prada 2 anschauen. Sehr erfolgreich gewesen in den Kinos, trotz Kritik. Und bei Netflix ist die neue Staffel der Kaulitz-Brüder jetzt draußen und die sorgt aktuell für sehr, sehr viel Kritik. Filmetechnisch neu auf der Agenda, da steht die neue Komödie 72 Hours mit Kevin Hart und die soll sehr unterhaltsam sein. Wir schauen mal rein.
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0: Tollen Sonntag euch. Antenne NRW hat die besten Hits aller Zeiten. Und alles, was relevant ist für unser Bundesland Nordrhein-Westfalen. Was passiert momentan und was ist wichtig? Das haben wir immer aktuellstens geupdatet auf unserer Homepage für euch parat. Antenne.nrw. Wir schauen gerade mal rein. Ein Nachbarschaftsstreit hat für die Polizei in Wuppertal nämlich zu einem Doppelschlag geführt. Erst haben Beamte ein Waffenarsenal in der Wohnung eines 77-Jährigen sichergestellt und dann eine Cannabisplantage bei seinem Sohn. Tja, interessante Kombi. Alle Hintergründe dazu bei uns. Dann der Brand in einem Waldstück in Dortmund-Landstrop. Der ist gelöscht. Gestern Abend war dort an mehreren Stellen Feuer ausgebrochen. Rund 25 Brandherde sollen es laut Feuerwehr Dortmund insgesamt gewesen sein. Und aktuell kontrollieren die Feuerwehrleute noch auf Verdacht der Brandstiftung. Und es ist trocken bei uns in Nordrhein-Westfalen. Welche Regionen sind besonders stark betroffen? Wie viel Regen braucht es? Und was bringt das Wetter in den nächsten Tagen? Die Lage bei uns im Überblick. 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
1: Ich bin Gregor Jussi Moser. Alles deutet auf einen islamistischen Terroranschlag hin. Das hat Bundesinnenminister Dobrindt nach dem Angriff am Rande des Berliner CSDs im Tiergarten auf einer Pressekonferenz mitgeteilt. Der noch flüchtige Tatverdächtige Abdul B. sei deutscher Staatsbürger libanesischer Herkunft und in Berlin geboren und polizeibekannt.
2: Die Vielzahl der Straftaten, die Radikalisierung, die hat auch in der Vergangenheit zu einer Verurteilung geführt, zu 1 Jahr und 10 Monate Haft. Diese Verurteilung

0: wurde auf Bewährung ausgesetzt.
1: Bei dem Anschlag wurde eine Frau getötet und 29 Menschen wurden teils schwer verletzt. Stromkunden müssen im kommenden Jahr mit einer etwas geringeren Entlastung bei den Netzentgelten rechnen. Die machen etwa einen Viertel des Strompreises aus. Ein Regierungsentwurf sieht für 2027 einen Zuschuss von rund 5,5 Milliarden vor, nach 6,5 Milliarden in diesem Jahr. Der Olymp, also das höchste Gebirge Griechenlands, ist der antiken griechischen Mythologie nach die Heimat der 12 Hauptgötter rund um Göttervater Zeus. Und der Olymp gehört jetzt offiziell zum UNESCO-Weltkultur- und Naturerbe, wie das Welterbekomitee beschlossen hat. Jedes Jahr besteigen tausende Touristen den Berg der Götter, auch wegen der einmaligen Aussicht. Nach 8 Monaten im Weltall sind 3 Raumfahrer der ISS auf die Erde zurückgekehrt. Die Raumkapsel mit 2 russischen Kosmonauten und einem US-Astronauten an Bord landete gegen 12.30 Uhr in der kasachischen Steppe. Trotz des russischen Angriffskriegs gegen die Ukraine arbeiten Russland und die USA auf der ISS weiter zusammen.
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1: Es ist oft stark bewölkt, die Sonne scheint nur gelegentlich und dazu sind örtliche Schauer unterwegs. Die Höchstwerte liegen zwischen 22 und 26 Grad. Der Montag startet wolkig, vor allem in Westfalen ziehen Schauer durch. Am Nachmittag wandern die dann Richtung Osten davon und vom Rheinland her lockert's auf. Zum Abend zeigt sich sogar öfter die Sonne, dazu 22 bis 25 Grad.
3: Jetzt das Aktuellste aus der Antenne NRW Verkehrszentrale. Auf der A1 Osnabrück Richtung Münster zwischen Lengerich und Münster Nord stockt es auf 9 Kilometern, plant gut 20 Minuten mehr ein. Auch auf der A1 Münster Richtung Dortmund zwischen Kamen Zentrum und dem Kreuz Dortmund-Unna braucht ihr rund 10 Minuten länger. Auf der A555 Bonn Richtung Köln zwischen Köln-Rodenkirchen und dem Kreisverkehr Köln-Baiental zieht es sich, da kommen etwa 9 Minuten plus dazu. Auf der A3 Frankfurt Richtung Köln zwischen Siebengebirge und dem Kreuz Bonn-Siegburg nur stockender Verkehr. Habt ihr mehr entdeckt, dann gebt gern Bescheid per WhatsApp an die 0160 339 7000.
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5: Fühlt euch herzlich gegrüßt. Ich bin Janne. Wir genießen den letzten Tag der Woche gemeinsam, unabhängig davon, ob ihr vielleicht gerade mitten in den Sommerferien steckt, frei habt oder vielleicht doch am Arbeiten seid. Grüße an alle, die momentan sich im Spätdienst befinden. Ich wünsche euch eine ruhige Schicht. Und die Nachtdienstler unter euch, ja, die starten so langsam aber sicher in den Tag. Wir genießen alle gemeinsam die besten Hits aller Zeiten. Jetzt mit Phil Collins. Der wurde zunächst ja als Schlagzeuger bekannt und später als Sänger der Band Genesis. Und parallel dazu startete er dann Anfang der 80er eine Solo-Karriere. Das ist ihm sehr gut gelungen, die sogar eigentlich auch noch erfolgreicher war. Und 1985 hat er diesen Track hier herausgebracht, Don't Lose My Number. Und es ist so ein typischer Phil Collins Song, denn er startet direkt mit diesem treibenden Schlagzeug und den Synthesizern. Laut aufdrehen und den Sonntagnachmittag genießen.

0: 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Wir schauen aus gegebenen Anlass in Richtung Berlin. Bei dem tödlichen Angriff am Rande des CSD in Berlin, da rückt ein islamistischer Hintergrund in den Fokus. Auch in NRW erschüttert die Tat. Nordrhein-Westfalens Ministerpräsident Hendrik Wüst, der hat diesen tödlichen Angriff eines Autofahrers als abscheulichen Angriff auf unsere Freiheit verurteilt. Wer der mutmaßliche Täter ist, die Hintergründe, die Verletzten und was die Augenzeugen berichten, alles auch immer geupdatet und zusammengefasst auf unserer Homepage antenne.nrw.
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1: Es ist oft stark bewölkt, die Sonne scheint nur gelegentlich und dazu sind örtliche Schauer unterwegs. Die Höchstwerte liegen zwischen 22 und 26 Grad. Der Montag startet wolkig, vor allem in Westfalen ziehen Schauer durch. Am Nachmittag wandern die dann Richtung Osten davon und vom Rheinland her lockert's auf. Zum Abend zeigt sich sogar öfter die Sonne, dazu 22 bis 25 Grad.
2: Jetzt das Aktuellste aus der Antenne NRW Verkehrszentrale. Auf der A1 Osnabrück Richtung Münster zwischen Lengerich und Münster Nord stockt es auf 9 Kilometern, plant gut 20 Minuten mehr ein. Auch auf der A1 Münster Richtung Dortmund zwischen Kamen Zentrum und dem Kreuz Dortmund-Unna braucht ihr rund 10 Minuten länger. Auf der A555 Bonn Richtung Köln zwischen Köln-Rodenkirchen und dem Kreisverkehr Köln-Baiental zieht es sich, da kommen etwa 9 Minuten plus dazu. Auf der A3 Frankfurt Richtung Köln zwischen Siebengebirge und dem Kreuz Bonn-Siegburg nur stockender Verkehr. Habt ihr mehr entdeckt, dann gebt gern Bescheid per WhatsApp an die 0160 339 7000.
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0: Richtig toller Vibe für diesen Sonntag. Antenne NRW mit den besten Hits aller Zeiten. Und dass die so zeitlos sind und generationsübergreifend, hat natürlich auch einen Grund. Musik ist ja eng mit unserem Gedächtnis verbunden. Ein einziger Song, das kennen wir, der kann uns sofort an den Urlaub, die erste Liebe oder auch eine bestimmte Lebensphase generell erinnern. Und dadurch gewinnen diese Hits mit der Zeit ja sogar noch an Bedeutung. Die Geschichten hinter diesen Welthits, die sprechen für sich. Und auch heute haben wir wieder einen sehr interessanten Song herausgesucht.
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2: July 1983. Donna Summer ist mit She Works Hard for the Money neu in den Charts. Als Donna Summer 1983 She Works Hard for the Money schreibt, kann sie schon auf eine lange und erfolgreiche Karriere zurückblicken. Angefangen hat alles im örtlichen Gospelchor, in dem Donna schon mit 10 Jahren erste Soloparts singen darf. Alle im Chor wissen, die wird mal ein Star. Aber ihr Weg ist ungewöhnlich. Als ihr mit 19 ein Plattenvertrag angeboten wird, lehnt sie nämlich ab und geht 1968 stattdessen nach Deutschland. Hier wird sie Musicalsängerin und landet als Darstellerin im Musical Hair, einen großen Erfolg.
3: Genau, dann regiert die Erde der Wassermann.
2: Mitte der 70er Jahre geht es dann wieder zurück in die Staaten, wo sie endgültig ihren Ruf als Disco Queen festigt. Als Donna Summer in einem noblen Restaurant auf die Toilette geht, fällt ihr auf, dass die Putzfrau eingeschlafen ist. Donna weckt sie behutsam auf und die beiden kommen ins Gespräch. Die Frau erzählt Donna, dass sie mehrere Jobs hat, um ihre Familie zu ernähren und deswegen so müde ist. Berührt und fasziniert von dieser Geschichte schreibt Donna Summer dann ihren größten Hit. She works hard for the money.

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1: Ich bin Gregor Jussi Moser. Die Polizei sucht weiter nach dem mutmaßlichen Angreifer am Rande des CSDs in Berlin. Bundesinnenminister Dobrindt zufolge deutet alles auf einen islamistischen Anschlag hin. Eine Frau wurde dabei getötet. Es gibt 29 Teilnehmer.

0: schwer Verletzte. Lea Matschulat berichtet aus Berlin.
1: Der Tatverdächtige Abdul B. wurde 2005 in Deutschland geboren und hat sich in den vergangenen Jahren ganz offensichtlich radikalisiert. Er wurde nach Aussage von Bundesinnenminister Dobrindt auch schon zu einer knapp zweijährigen Haftstrafe verurteilt, die zur Bewährung ausgesetzt worden war. Kontrollen laufen auch an Bahnhöfen und Flughäfen im gesamten Bundesgebiet.
0: Bundeskanzler Merz hat nach dem Anschlag zum Zusammenhalt aufgerufen. Vor einem Gedenkgottesdienst sagte der CDU-Vorsitzende, solche Taten hätten zum Ziel, die Gesellschaft zu spalten und ihr Offenheit und Freiheit zu nehmen. Die Menschen dürften sich davon nicht einschüchtern lassen. In seiner mit Spannung erwarteten Rede zum 150. Jubiläum der Bayreuther Festspiele hat der jüdische Publizist Michel Friedmann dazu aufgerufen, sich gegen den Rechtsruck zu stellen. Was muss eigentlich noch passieren, dass wir unsere Demokratie persönlich verteidigen, fragte er im Festspielhaus bei einer Gedenkveranstaltung für während des NS-Regimes verfolgte und ermordete jüdische Musiker. In den 1980er Jahren kam eine HIV-Infektion einem Todesurteil gleich. Heutzutage kann sie mit Medikamenten in Schach gehalten werden. Solche Arzneimittel wie Lenacapavir werden jedoch von Pharmakonzernen teils künstlich teuer gehalten, wie die Ärzte ohne Grenzen auf der laufenden Welt-AIDS-Konferenz kritisiert haben. Die Organisation warb für einen Preis von etwa 40 US-Dollar pro Person und Jahr.
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0: Mit dem Abend steigt auch die Wahrscheinlichkeit für das ein oder andere Gewitter. Örtlich kann es dabei Starkregen, stürmische Böen und Hagel geben. Im Laufe der Nacht lassen Schauer und Gewitter dann irgendwann nach und es lockert örtlich auf. Bei Tiefstwerten zwischen 17 und 13 Grad. Der Montag startet morgen dann wolkig. Vor allem in Westfalen ziehen Schauer durch. Am Nachmittag wandern die in Richtung Osten davon und vom Rheinland her lockert's auf. Zum Abend zeigt sich sogar öfter die Sonne, dazu 22 bis 25 Grad.
3: Jetzt das Aktuellste aus der Antenne NRW Verkehrszentrale. A2 Dortmund Richtung Hannover zwischen Hamm-Entrop und Beckum. Da brennt ein Fahrzeug, rechts und in der Mitte ist gesperrt. Auf der A43 Münster Richtung Recklinghausen zwischen Senden und Nottuln hat es gekracht, die Unfallstelle ist noch nicht gesichert. Auf der A2 Dortmund Richtung Hannover zwischen Hamm und Beckum braucht ihr mindestens 58 Minuten länger. Auf der A1 Osnabrück Richtung Münster zwischen Lengerich und Münster Nord sind es mindestens 22 Minuten mehr. Habt ihr mehr entdeckt, dann gebt gern Bescheid per WhatsApp an die 0160 339 7000.
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1: Mit dem Abend steigt auch die Wahrscheinlichkeit für das ein oder andere Gewitter. Örtlich kann es dabei Starkregen, stürmische Böen und Hagel geben. Im Laufe der Nacht lassen Schauer und Gewitter dann irgendwann nach und es lockert örtlich auf. Bei Tiefstwerten zwischen 17 und 13 Grad. Der Montag startet morgen dann wolkig. Vor allem in Westfalen ziehen Schauer durch. Am Nachmittag wandern die in Richtung Osten davon und vom Rheinland her lockert's auf. Zum Abend zeigt sich sogar öfter die Sonne, dazu 22 bis 25 Grad.
2: Jetzt das Aktuellste aus der Antenne NRW Verkehrszentrale. A2 Dortmund Richtung Hannover zwischen Hamm-Entrop und Beckum. Da brennt ein Fahrzeug, rechts und in der Mitte ist gesperrt. Auf der A43 Münster Richtung Recklinghausen zwischen Senden und Nottuln hat es gekracht. Die Unfallstelle ist noch nicht gesichert. Auf der A2 Dortmund Richtung Hannover zwischen Hamm und Beckum braucht ihr mindestens 58 Minuten länger. Auf der A1 Osnabrück Richtung Münster zwischen Lengerich und Münster Nord sind es mindestens 22 Minuten mehr. Habt ihr mehr entdeckt, dann gebt gern Bescheid per WhatsApp an die 0160 339 7000.
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1: Ich bin Gregor Jussi Moser. Bundeskanzler Merz hat den Opfern und Angehörigen des islamistischen Anschlags am Rande des CSDs in Berlin seine Anteilnahme ausgesprochen. Man werde alles tun, um den oder die Täter zu fassen, versprach er vor Beginn eines Trauergottesdienstes in der Berliner Marienkirche. Und
2: ich möchte den Teilnehmerinnen und Teilnehmern des Christopher Street Days hier in Berlin, aber auch in ganz Deutschland zurufen. Lassen wir uns nicht einschüchtern.
1: Bei dem Anschlag starb eine Frau, 29 Menschen wurden teils schwer verletzt. Der Tatverdächtige ist derweil weiter auf der Flucht. Bundesinnenminister Dobrindt hat heute auf einer Pressekonferenz gesagt, er spreche alles dafür, dass es ein islamistischer Terroranschlag war. Bei dem mutmaßlichen Täter handelt es sich laut Dobrindt um einen 21-jährigen in Berlin gebürtigen Deutschen mit libanesischen Wurzeln. Der Angreifer war als Gefährder bekannt und soll sich in Deutschland radikalisiert haben. In einer SMS hatte Verkehrsminister Schnieder bereits angekündigt, dass Bundeskanzler Merz ihn entlassen wolle. Weil der vorgesehene Nachfolger kurzfristig absagte, kam es dann im Rahmen der Kabinettsumbildung doch nicht dazu. Schnieder kommt Merz jetzt zuvor. Wie er der deutschen Presseagentur sagte, hat er Merz um seine Entlassung gebeten, um diesen, Zitat, unwürdigen Zustand zu beenden. Wer eine Krebserkrankung überstanden hat, soll diese nicht mehr jahrelang zum Beispiel bei Vertragsabschlüssen angeben müssen. Das fordern die SPD-Politiker Klingbeil und Schwesig, die beide selbst Krebserkrankungen überwunden hatten. Den Funke-Medien sagten sie, es dürfe nicht sein, dass die Erkrankung Menschen ein Leben lang bei Versicherungen, Krediten oder im Berufsleben

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0: Mit dem Abend steigt auch die Wahrscheinlichkeit für das ein oder andere Gewitter. Örtlich kann es dabei Starkregen, stürmische Böen und Hagel geben. Im Laufe der Nacht lassen Schauer und Gewitter dann irgendwann nach und es lockert örtlich auf. Bei Tiefstwerten zwischen 17 und 13 Grad. Der Montag startet morgen dann wolkig, vor allem in Westfalen ziehen Schauer durch. Am Nachmittag wandern die in Richtung Osten davon und vom Rheinland her lockert's auf. Zum Abend zeigt sich sogar öfter die Sonne, dazu 22 bis 25 Grad.
2: Jetzt das Aktuellste aus der Antenne NRW Verkehrszentrale. Vorsicht auf der A31 Oberhausen Richtung Gronau zwischen Lechten-Ahaus und Heeg. Da gibt es nach einem Unfall noch nichts Abgesichertes, außerdem liegen Gegenstände auf der Fahrbahn. Auch auf der A3 Köln Richtung Frankfurt zwischen Rösrath und Loma Nord ist eine Unfallstelle noch nicht gesichert. Auf der A1 Münster Richtung Dortmund zwischen Kamener Kreuz und Unna hat es gekracht. Zwei Fahrstreifen sind dicht und ihr braucht mindestens 18 Minuten länger. Habt ihr mehr entdeckt? Dann gebt gern Bescheid per WhatsApp an die 0160 339 7000.
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1: Mit dem Abend steigt auch die Wahrscheinlichkeit für das ein oder andere Gewitter. Örtlich kann es dabei Starkregen, stürmische Böen und Hagel geben. Im Laufe der Nacht lassen Schauer und Gewitter dann irgendwann nach und es lockert örtlich auf. Bei Tiefstwerten zwischen 17 und 13 Grad. Der Montag startet morgen dann wolkig, vor allem in Westfalen ziehen Schauer durch. Am Nachmittag wandern die in Richtung Osten davon und vom Rheinland her lockert's auf. Zum Abend zeigt sich sogar öfter die Sonne, dazu 22 bis 25 Grad.
2: Jetzt das Aktuellste aus der Antenne NRW Verkehrszentrale. Vorsicht auf der A31 Oberhausen Richtung Gronau zwischen Lechten-Ahaus und Heeg. Da gibt es nach einem Unfall noch nichts Abgesichertes, außerdem liegen Gegenstände auf der Fahrbahn. Auch auf der A3 Köln Richtung Frankfurt zwischen Rösrath und Loma Nord ist eine Unfallstelle noch nicht gesichert. Auf der A1 Münster Richtung Dortmund zwischen Kamener Kreuz und Unna hat es gekracht. Zwei Fahrstreifen sind dicht und ihr braucht mindestens 18 Minuten länger. Habt ihr mehr entdeckt? Dann gebt gern Bescheid per WhatsApp an die 0160 339 7000.
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1: 26. Juli 1993. Four Non Blondes landen mit What's Up in den Charts.

Linda Perry ist es manchmal alles zu viel. Sie ist Mitte 20, hat große Ziele, aber es klappt einfach nichts. Sie will Musik machen, kreativ sein, sich ausleben. Stattdessen muss sie im Restaurant arbeiten, um irgendwie über die Runden zu kommen. Und davon ist sie so erledigt, dass sie kaum Energie hat, noch kreativ zu sein und Musik zu machen. Die wenige Zeit, die sie hat, gehen für Bandproben oder Konzerte drauf. Sie hat schon ewig keine Stunde mehr nur für sich gehabt, mit sich und ihren Gedanken. Die muss man ja auch mal ordnen und sich klar werden, was man will. Als sie dann aber noch eine ruhige Minute findet, fließt es nur so aus ihr heraus. Jahre später arbeitet sie dann mit ihrer neuen Band Fawn & Blondes am ersten Album und da fällt ihr dieser eine Song wieder ein, als gar nichts geklappt hat. Und so schafft es What's Up aufs erste und einzige Album. Durch diesen Song wird die Band berühmt und das Album ein Erfolg, aber danach ist Schluss für die Fawn & Blondes, die sich schon während der Arbeit am ersten Album in unterschiedliche Richtungen bewegen. Was bleibt, ist ihr größter Hit What's Up.

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1: Ich bin Gregor Jussi Moser. Seit dem Anschlag am Rande des Berliner CSD mit einer Toten und 29 Verletzten gestern Abend hatte die Polizei nach dem 21-jährigen mutmaßlich islamistischen Tatverdächtigen gefahndet. Die Berliner Senatsinnenverwaltung bestätigte jetzt Medienberichte, wonach Abdul B. kürzlich bei einem Polizeieinsatz erschossen worden ist. Er hatte zuvor offenbar Polizisten mit einer Stichwaffe angegriffen. Die Polizei hat nach dem Anschlag außerdem mehrere Personen in Gewahrsam genommen. Sie gelten anders als Abdul B. bislang nicht als tatverdächtig. Nach Angaben eines Polizeisprechers wird weiter geprüft, ob an der Tat mehrere Personen beteiligt waren. Am Brandenburger Tor haben hunderte Menschen der Opfer des mutmaßlichen Anschlags gedacht. Manche hielten Regenbogenflaggen oder Plakate hoch, etwa mit der Aufschrift »Hass ist tödlich«. Bundesverkehrsminister Schnieder will um seine Entlassung bitten, das hat er in einem Schreiben an die deutsche Presseagentur erklärt. Thomas Bleskin berichtet aus Berlin.
2: Bundesverkehrsminister Schnieder will nicht warten, bis Kanzler Merz Ersatz für ihn gefunden hat und ihn dann entlässt. An sich war offenbar geplant gewesen, Schnieders Nachfolger gemeinsam mit den Personalveränderungen zu verkünden, die sich nach dem Rücktritt von Unionsfraktionschef Spahn ergeben hatten. Doch ein erster möglicher neuer Verkehrsminister hatte Merz kurzfristig abgesagt.
1: Und mittlerweile hat Regierungssprecher Cornelius mitgeteilt, dass der bisherige parlamentarische Geschäftsführer der Unionsfraktion im Bundestag, Steffen Bilger, neuer Verkehrsminister werden soll. Die schweren Waldbrände im Südwesten Frankreichs und in Spanien halten die Einsatzkräfte weiter in Atem. Im Großraum Bordeaux sind die Flammen bis auf etwa 15 Kilometer an die Stadt herangerückt. Weit über 200.000 Menschen wurden in Frankreich in Sicherheit gebracht. In Spanien gibt es mehrere Brände im Großraum Madrid und ein weiteres Feuer in der Region Valencia.
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1: Mit dem Abend steigt auch die Wahrscheinlichkeit für das ein oder andere Gewitter. Örtlich kann es dabei Starkregen, stürmische Böen und Hagel geben. Im Laufe der Nacht lassen Schauer und Gewitter dann irgendwann nach und es lockert örtlich auf. Bei Tiefstwerten zwischen 17 und 13 Grad. Der Montag startet morgen dann wolkig, vor allem in Westfalen ziehen Schauer durch. Am Nachmittag wandern die in Richtung Osten davon und vom Rheinland her lockert's auf. Zum Abend zeigt sich sogar öfter die Sonne, dazu 22 bis 25 Grad.
3: Jetzt das Aktuellste aus der Antenne NRW Verkehrszentrale. Gleich mehrere Unfallstellen sind noch nicht gesichert. Auf der A40 Rheinland-Damm-Essen Richtung Dortmund an der Ausfahrt Dortmund-Klei. Auf der A30 Rheine Richtung Osnabrück zwischen Laggenbeck und Lotte. Und auf der A3 Köln Richtung Frankfurt zwischen Rösrath und Lohmer Nord. Auf der A45 Hagen Richtung Gießen zwischen Drolshagen und Olpe hat es ebenfalls gekracht. Auch da ist noch nichts abgesichert. Habt ihr mehr entdeckt? Dann gebt gern Bescheid per WhatsApp an die 0160 339 7000.
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1: Mit dem Abend steigt auch die Wahrscheinlichkeit für das ein oder andere Gewitter. Örtlich kann es dabei Starkregen, stürmische Böen und Hagel geben. Im Laufe der Nacht lassen Schauer und Gewitter dann irgendwann nach und es lockert örtlich auf. Bei Tiefstwerten zwischen 17 und 13 Grad. Der Montag startet morgen dann wolkig, vor allem in Westfalen ziehen Schauer durch. Am Nachmittag wandern die dann Richtung Osten davon und vom Rheinland her lockert's auf. Zum Abend zeigt sich sogar öfter die Sonne, dazu 22 bis 25 Grad.
2: Jetzt das Aktuellste aus der Antenne NRW Verkehrszentrale. Gleich mehrere Unfallstellen sind noch nicht gesichert. Auf der A40 Rheinland-Damm-Essen Richtung Dortmund an der Ausfahrt Dortmund-Klei. Auf der A30 Rheine Richtung Osnabrück zwischen Laggenbeck und Lotte. Und auf der A3 Köln Richtung Frankfurt zwischen Rösrath und Lohmer Nord. Auf der A45 Hagen Richtung Gießen zwischen Drolshagen und Olpe hat es ebenfalls gekracht. Auch da ist noch nichts abgesichert. Habt ihr mehr entdeckt? Dann gebt gern Bescheid per WhatsApp an die 0160 339 7000.
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1: Ich bin Gregor Jussé Moser. Der Tatverdächtige des mutmaßlich islamistischen Anschlags nahe dem CSD in Berlin ist bei einem Polizeieinsatz getötet worden. Das teilte ein Polizeisprecher mit. Aus Berlin berichtet Lea Matschulat.
2: Offenbar war der Verdächtige in eine Kleingartenkolonie geflohen, etwa 40 Autominuten vom Tatort entfernt. Dort konnte die Polizei ihn aufspüren und Abdul B. soll dann versucht haben, die Einsatzkräfte anzugreifen mit einer Stichwaffe. Daraufhin schossen die Polizisten, Abdul B. wurde tödlich verletzt.
1: Der Umbau der Bundesregierung geht weiter. Wie ein Regierungssprecher mitgeteilt hat, soll der CDU-Politiker Steffen Bilger neuer Bundesverkehrsminister werden. Bislang ist er parlamentarischer Geschäftsführer der Unionsfraktion. Kurz vor dieser Neuigkeit hatte noch Verkehrsminister Schnieder mitgeteilt, er werde bei Kanzler Merz um seine Entlassung bitten. Merz hatte Schnieder schon am Donnerstag darüber informiert, dass er ihn austauschen will. Wer eine Krebserkrankung überstanden hat, soll diese nicht mehr jahrelang zum Beispiel bei Vertragsabschlüssen angeben müssen. Das fordern die SPD-Politiker Klingbeil und Schwesig, die beide selbst Krebserkrankungen überwunden hatten. Den Funke-Medien sagten sie, es dürfe nicht sein, dass die Erkrankung Menschen ein Leben lang bei Versicherungen, Krediten oder im Berufsleben benachteilige. Zur Formel 1. Beim letzten Rennen vor der Sommerpause hat Weltmeister Lando Norris im McLaren den großen Preis von Ungarn gewonnen. Zweiter wurde Red Bull-Pilot Max Verstappen, dritter der aktuelle WM-Spitzenreiter Kimi Antonelli im Mercedes. Und der slowenische Radstar Tadej Pogacar hat zum 5. Mal die Tour de France gewonnen.
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1: Es kann aktuell das ein oder andere Gewitter geben, örtlich auch mit Starkregen, stürmischen Böen oder Hagel. Im Laufe der Nacht lassen Schauer und Gewitter dann irgendwann nach und es lockert örtlich auf, bei Tiefstwerten zwischen 17 und 13 Grad. Der Montag startet morgen dann wolkig, vor allem in Westfalen ziehen Schauer durch, am Nachmittag wandern die dann Richtung Osten davon und vom Rheinland her lockert's auf. Zum Abend zeigt sich sogar öfter die Sonne, dazu 22 bis 25 Grad.
3: Jetzt das Aktuellste aus der Antenne NRW Verkehrszentrale. Auf der A1 Dortmund Richtung Köln zwischen Hagen Nord und Hagen West hat es gekracht. Die Unfallstelle ist noch nicht gesichert. Da sind der mittlere und der linke Fahrstreifen zu. Auch auf der A33 Osnabrück Richtung Brilon zwischen Steinhagen und Bielefeld Zentrum ist nach einem Unfall noch nichts abgesichert. Links ist blockiert. Auf der A43 Recklinghausen Richtung Münster zwischen Recklinghausen-Herten und Mahl-Sinsen steht ihr nach einem Unfall. Da sind gerade 12 Minuten plus drin, zwei Fahrstreifen sind blockiert. Auf der A1 Dortmund Richtung Köln zwischen Hagen Nord und Hagen West braucht ihr rund 10 Minuten länger. Und auf der A33 Osnabrück Richtung Brilon zwischen Steinhagen und Bielefeld Zentrum ist dichter Verkehr, plant etwa 6 Minuten mehr ein. Habt ihr mehr entdeckt, dann gebt gern Bescheid per WhatsApp an die 0160 339 7000.
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1: Es kann aktuell das ein oder andere Gewitter geben, örtlich auch mit Starkregen, stürmischen Böen oder Hagel. Im Laufe der Nacht lassen Schauer und Gewitter dann irgendwann nach und es lockert örtlich auf, bei Tiefstwerten zwischen 17 und 13 Grad. Der Montag startet morgen dann wolkig, vor allem in Westfalen ziehen Schauer durch, am Nachmittag wandern die dann Richtung Osten davon und vom Rheinland her lockert's auf. Zum Abend zeigt sich sogar öfter die Sonne, dazu 22 bis 25 Grad.
2: Jetzt das Aktuellste aus der Antenne NRW Verkehrszentrale. Auf der A1 Dortmund Richtung Köln zwischen Hagen Nord und Hagen West hat es gekracht. Die Unfallstelle ist noch nicht gesichert. Da sind der mittlere und der linke Fahrstreifen zu. Auch auf der A33 Osnabrück Richtung Brilon zwischen Steinhagen und Bielefeld Zentrum ist nach einem Unfall noch nichts abgesichert. Links ist blockiert. Auf der A43 Recklinghausen Richtung Münster zwischen Recklinghausen-Herten und Mahl-Sinsen steht ihr nach einem Unfall. Da sind gerade 12 Minuten plus drin, zwei Fahrstreifen sind blockiert. Auf der A1 Dortmund Richtung Köln zwischen Hagen Nord und Hagen West braucht ihr rund 10 Minuten länger. Und auf der A33 Osnabrück Richtung Brilon zwischen Steinhagen und Bielefeld Zentrum ist dichter Verkehr, plant etwa 6 Minuten mehr ein. Habt ihr mehr entdeckt, dann gebt gern Bescheid per WhatsApp an die 0160 339 7000.
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1: Ich bin Hendrik Daum. Der mutmaßliche Attentäter vom Berliner Christopher Street Day ist tot. Wie die Polizei mitteilte, haben Beamte den 21-Jährigen in einer Kleingartenanlage im Berliner Stadtteil Spandau erschossen. Zuvor habe er Polizisten mit einer Stichwaffe angegriffen. Abdul B. wurde schon länger als islamistischer Gefährder eingestuft. Bei dem Anschlag gestern wurden eine Frau getötet und 29 weitere Menschen teils schwer verletzt. Der CDU-Politiker Steffen Bilger soll neuer Bundesverkehrsminister werden. Bundeskanzler Merz will den bisherigen parlamentarischen Geschäftsführer der Unionsfraktion als Nachfolger von Patrick Schnieder vorschlagen. Schnieder hatte zuvor angekündigt, selbst um seine Entlassung zu bitten. Thomas Bleskin berichtet.
2: Schnieder erklärte, er wolle mit seinem Schritt die Konsequenzen aus den vergangenen Tagen ziehen und einen aus seiner Sicht unwürdigen Zustand beenden. Merz bedauerte nach Angaben seines Sprechers, dass der Wechsel wegen unvorhergesehener Umstände nicht wie geplant kommuniziert worden sei. Bilger gilt in der Union als ausgewiesener Verkehrsexperte. Er saß jahrelang im Verkehrsausschuss und war bereits Staatssekretär im Ministerium.
1: Die Waldbrände in Frankreich und Spanien breiten sich immer weiter aus. In Frankreich nähert sich ein Feuer dem Ballungsraum Bordeaux. Mehr als 40.000 Hektar Land wurden schon zerstört. Mehr als bei allen Waldbränden des vergangenen Jahres in Frankreich zusammen. Auch in Spanien sind die Waldbrände außer Kontrolle. Beim letzten Formel-1-Rennen vor der Sommerpause hat Weltmeister Lando Norris im McLaren den großen Preis von Ungarn gewonnen. Zweiter wurde Red Bull-Pilot Max Verstappen. Dritter der aktuelle WM-Spitzenreiter Kimi Antonelli im Mercedes. Und der Slowene Tadej Pogacar hat zum fünften Mal die Tour de France gewonnen.
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1: Im Laufe der Nacht lassen Schauer und Gewitter langsam nach. Örtlich lockert's auf. Bei Tiefstwerten zwischen 17 und 13 Grad. Der Montag startet morgen dann wolkig. Vor allem in Westfalen ziehen Schauer durch. Am Nachmittag wandern die dann Richtung Osten. Und vom Rheinland her lockert's auf. Zum Abend zeigt sich sogar öfter auch mal kurz die Sonne. Dazu 22 bis 25 Grad.
3: Jetzt das Aktuellste aus der Antenne NRW Verkehrszentrale. Vorsicht auf der A1 Köln Richtung Dortmund zwischen Hagen Nord und dem Westhofener Kreuz. Da ist nach einem Unfall noch nichts gesichert, zwei Fahrstreifen sind dicht. Auch auf der A61 Mönchengladbach Richtung Koblenz zwischen dem Kreuz Kerpen und Türnich ist nach einem Unfall noch nicht alles abgesichert, diesmal auf dem Standstreifen. Vorsicht auch auf der A33 Bielefeld Richtung Brilon zwischen Steinhagen und Bielefeld Zentrum. Dort läuft eine Unfallaufnahme, fahrt bitte langsam. Habt ihr mehr entdeckt, dann gebt gern Bescheid per WhatsApp an die 0160 339 7000.
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1: Im Laufe der Nacht lassen Schauer und Gewitter langsam nach. Örtlich lockert es auf. Bei Tiefstwerten zwischen 17 und 13 Grad. Der Montag startet morgen dann wolkig. Vor allem in Westfalen ziehen Schauer durch. Am Nachmittag wandern die dann Richtung Osten. Und vom Rheinland her lockert es auf. Zum Abend zeigt sich sogar öfter auch mal kurz die Sonne. Dazu 22 bis 25 Grad.
2: Jetzt das Aktuellste aus der Antenne NRW Verkehrszentrale. Vorsicht auf der A1 Köln Richtung Dortmund zwischen Hagen Nord und dem Westhofener Kreuz. Da ist nach einem Unfall noch nichts gesichert, zwei Fahrstreifen sind dicht. Auch auf der A61 Mönchengladbach Richtung Koblenz zwischen dem Kreuz Kerpen und Türnich ist nach einem Unfall noch nicht alles abgesichert, diesmal auf dem Standstreifen. Vorsicht auch auf der A33 Bielefeld Richtung Brilon zwischen Steinhagen und Bielefeld Zentrum. Dort läuft eine Unfallaufnahme, fahrt bitte langsam. Habt ihr mehr entdeckt, dann gebt gern Bescheid per WhatsApp an die 0160 339 7000.
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0: mitteilte, haben Beamte den 21-Jährigen in einer Kleingartenanlage im Berliner Stadtteil Spandau erschossen. Zuvor habe er Polizisten mit einer Stichwaffe angegriffen. Abdul B. wurde schon länger als islamistischer Gefährder eingestuft. Bei dem Anschlag gestern wurden eine Frau getötet und 29 weitere Menschen teils schwer verletzt. Der CDU-Politiker Steffen Bilger soll neuer Bundesverkehrsminister werden. Bundeskanzler Merz will den bisherigen parlamentarischen Geschäftsführer der Unionsfraktion als Nachfolger von Patrick Schnieder vorschlagen. Schnieder hatte zuvor angekündigt, selbst um seine Entlassung zu bitten. Thomas Bleskin berichtet.
1: Schnieder erklärte, er wolle mit seinem Schritt die Konsequenzen aus den vergangenen Tagen ziehen und einen aus seiner Sicht unwürdigen Zustand beenden. Merz bedauerte nach Angaben seines Sprechers, dass der Wechsel wegen unvorhergesehener Umstände nicht wie geplant kommuniziert worden sei. Bilger gilt in der Union als ausgewiesener Verkehrsexperte. Er saß jahrelang im Verkehrsausschuss und war bereits Staatssekretär im Ministerium.
0: Wer eine Krebserkrankung überstanden hat, der soll diese nicht mehr jahrelang zum Beispiel bei Vertragsabschlüssen angeben müssen. Das fordern die SPD-Politiker Klingbeil und Schwesig, die beide selbst Krebserkrankungen überwunden hatten. Den Funke-Medien sagten sie, es dürfe nicht sein, dass die Erkrankung Menschen ein Leben lang bei Versicherungen, Krediten oder im Berufsleben benachteilige. Beim letzten Formel-1-Rennen vor der Sommerpause hat Weltmeister Lando Norris im McLaren den großen Preis von Ungarn gewonnen. Zweiter wurde Red Bull-Pilot Max Verstappen. Dritter der aktuelle WM-Spitzenreiter Kimi Antonelli im Mercedes. Und der Slowene Tadej Pogacar hat zum 5. Mal die Tour de France gewonnen.
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0: Im Laufe der Nacht lassen Schauer und Gewitter langsam nach. Örtlich lockert's auf. Bei Tiefstwerten zwischen 17 und 13 Grad. Der Montag startet morgen dann wolkig. Vor allem in Westfalen ziehen Schauer durch. Am Nachmittag wandern die dann Richtung Osten. Und vom Rheinland her lockert's auf. Zum Abend zeigt sich sogar öfter auch mal kurz die Sonne. Dazu 22 bis 25 Grad.
3: Jetzt das Aktuellste aus der Antenne NRW Verkehrszentrale. Vorsicht auf der A44 Kassel Richtung Dortmund zwischen Marsberg und Lichtenau-Westfalen. Da läuft eine Unfallaufnahme, auf der Fahrbahn liegen Gegenstände und rechts ist ein Fahrstreifen blockiert. Auch auf der A4 Köln Richtung Olpe zwischen Eckenhagen und dem Kreuz Olpe Süd müsst ihr besonders aufpassen, da gibt es eine ungesicherte Unfallstelle. Noch eine Gefahrenstelle auf der A43 Wuppertal Richtung Recklinghausen zwischen dem Kreuz Wuppertal Nord und Sprockhövel. Auch hier ist nach einem Unfall noch nichts abgesichert. Habt ihr mehr entdeckt, dann gebt gern Bescheid per WhatsApp an die 0160 339 7000.
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1: Im Laufe der Nacht lassen Schauer und Gewitter langsam nach. Örtlich lockert's auf. Bei Tiefstwerten zwischen 17 und 13 Grad. Der Montag startet morgen dann wolkig. Vor allem in Westfalen ziehen Schauer durch. Am Nachmittag wandern die dann Richtung Osten. Und vom Rheinland her lockert's auf. Zum Abend zeigt sich sogar öfter auch mal kurz die Sonne. Dazu 22 bis 25 Grad.
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1: Ich bin Hendrik Daum. Der mutmaßliche Attentäter vom Berliner Christopher Street Day ist tot. Wie die Polizei mitteilte, haben Beamte den 21-Jährigen in einer Kleingartenanlage im Berliner Stadtteil Spandau erschossen. Zuvor habe er die Polizisten mit einer Stichwaffe angegriffen. Abdul B. wurde schon länger als islamistischer Gefährder eingestuft. Bei dem Anschlag wurden eine Frau getötet und 29 weitere Menschen teils schwer verletzt. Bundeskanzler Merz baut sein Kabinett weiter um. Steffen Bilger soll neuer Verkehrsminister werden und damit Patrick Schnieder ablösen. Bilger ist bisher parlamentarischer Geschäftsführer der Unionsfraktion, gilt aber als versiert im Verkehrsbereich. Schnieder war gestern einem Rauswurf durch Merz zuvorgekommen. In einer Mitteilung kündigt er an, selbst um seine Entlassung zu bitten. Nach 8 Monaten im Weltall sind 3 Raumfahrer der ISS wohlbehalten auf die Erde zurückgekehrt. Die Raumkapseln mit 2 russischen Kosmonauten und einem US-Astronauten an Bord landete in der kasachischen Steppe. Trotz des russischen Angriffskriegs gegen die Ukraine arbeiten Russland und die USA auf der ISS weiter zusammen. Beim letzten Formel-1-Rennen vor der Sommerpause hat Weltmeister Lando Norris im McLaren den großen Preis von Ungarn gewonnen. Zweiter wurde Red Bull-Pilot Max Verstappen. Dritter der aktuelle WM-Spitzenreiter Kimi Antonelli im Mercedes. Und der Slowene Tadej Pogacar hat zum 5. Mal die Tour de France gewonnen.
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1: Im Moment lassen die Schauer und Gewitter nach und es lockert örtlich auch auf bei Tiefstwerten zwischen 17 und 13 Grad. Der Montag, der startet heute wolkig, vor allem in Westfalen ziehen Schauer durch. Am Nachmittag wandern die dann Richtung Osten und vom Rheinland her, da lockert's auf. Zum Abend zeigt sich dann sogar auch mal wieder die Sonne, dazu 22 bis 25 Grad.
2: Jetzt das Aktuellste aus der Antenne NRW Verkehrszentrale. Vorsicht auf der A44 Kassel Richtung Dortmund zwischen Marsberg und Lichtenau-Westfalen. Da ist bei einer Unfallaufnahme der rechte Fahrstreifen blockiert, dazu liegen Gegenstände auf der Fahrbahn. Auf der A61 Mönchengladbach Richtung Koblenz zwischen Kreuzkerpen und Türnich gibt es eine ungesicherte Unfallstelle auf dem Standstreifen. Auf der A40 Essen Richtung Duisburg zwischen Essen-Frohnhausen und Mülheim an der Ruhr Heimaterde stockt es. Auch auf der A57 Krefeld Richtung Köln zwischen Raststätte Nievenheim West und Köln-Worringen nur stockender Verkehr. Habt ihr mehr entdeckt? Dann gebt gern Bescheid per WhatsApp an die 0160 339 7000.
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1: Im Moment lassen die Schauer und Gewitter nach und es lockert örtlich auch auf bei Tiefstwerten zwischen 17 und 13 Grad. Der Montag, der startet heute wolkig, vor allem in Westfalen ziehen Schauer durch. Am Nachmittag wandern die dann Richtung Osten und vom Rheinland her, da lockert's auf. Zum Abend zeigt sich dann sogar auch mal wieder die Sonne. Dazu 22 bis 25 Grad.
2: Jetzt das Aktuellste aus der Antenne NRW Verkehrszentrale. Vorsicht auf der A44 Kassel Richtung Dortmund zwischen Marsberg und Lichtenau-Westfalen. Da ist bei einer Unfallaufnahme der rechte Fahrstreifen blockiert, dazu liegen Gegenstände auf der Fahrbahn. Auf der A61 Mönchengladbach Richtung Koblenz zwischen Kreuzkerpen und Türnich gibt es eine ungesicherte Unfallstelle auf dem Standstreifen. Auf der A40 Essen Richtung Duisburg zwischen Essen-Frohnhausen und Mülheim an der Ruhr Heimaterde stockt es. Auch auf der A57 Krefeld Richtung Köln zwischen Raststätte Nievenheim West und Köln-Worringen nur stockender Verkehr. Habt ihr mehr entdeckt? Dann gebt gern Bescheid per WhatsApp an die 0160 339 7000.
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